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1: Mit Miriam Rossius. US-Verteidigungsminister Hexes fordert von den NATO-Mitgliedern Zusagen für die Verteidigungsausgaben ein. Nach einem ukrainischen Drohnenangriff setzen die großen Moskauer Flughäfen ihren Betrieb vorübergehend aus. Und die Kunstmesse Art Basel öffnet heute für das Publikum. US-Verteidigungsminister Hexes hat die NATO-Verbündeten aufgefordert, die verabredeten Ziele für die Verteidigungsausgaben zu erreichen. Viele Länder setzen seinen Worten zufolge diese bereits um, einige müssten aber noch mehr tun. Die NATO-Mitgliedstaaten hatten unter anderem beschlossen, bis 2035 ihre Verteidigungsausgaben zu erhöhen, auf mindestens 3,5% des jeweiligen Bruttoinlandsprodukts. Die Verteidigungsminister bereiten heute in Brüssel den NATO-Gipfel Anfang Juli in Ankara vor. Thomas Spickhofen.
2: Unter anderem wird es um die neue Lastenverteilung innerhalb des Bündnisses gehen. Seit knapp 4 Wochen wissen die NATO-Alliierten, in welchem Umfang sich die USA aus dem sogenannten NATO-Force-Model zurückziehen. Darin ist beschrieben, wer im Einsatzfall wann was zur Verfügung stellt. Am 22. Mai wurden die Bündnispartner informiert. Die Einzelheiten unterliegen der Geheimhaltung. Generalsekretär Mark Rutte stellt zwar fest, die Amerikaner wenden sich nicht von der NATO oder Europa ab, aber so viel ist klar, die entstehenden Lücken müssen die anderen selbst schließen, allen voran die Europäer.
1: Russland und die Ukraine haben sich wieder gegenseitig mit Drohnen und Raketen angegriffen. Nach einem ukrainischen Drohnenangriff ist der Flugbetrieb an allen großen Moskauer Flughäfen aus Sicherheitsgründen vorübergehend eingestellt worden. Das teilte die russische Luftfahrtbehörde mit. Russland griff die Ukraine in der Nacht seinerseits an. Medienberichten zufolge gab es Luftalarm in mehreren Teilen des Landes. Deutschland entsendet 2 Schiffe ins Rote Meer, um sich auf einen möglichen Militäreinsatz in der Straße von Hormus vorzubereiten. Das teilte Verteidigungsminister Pistorius mit. Demnach durchqueren derzeit ein Minensuchboot und ein Versorgungsschiff den Suezkanal in Richtung Rotes Meer. Zuvor hatte Außenminister Wadefuhl Deutschlands Bereitschaft zu einer Minenräumung in der Straße von Hormus erneuert, allerdings nur unter bestimmten Voraussetzungen. Der CDU-Politiker nannte in der Rheinischen Post ein Ende aller Kampfhandlungen sowie die Zustimmung der Konfliktparteien und des Bundestags. In der Nacht war bekannt geworden, dass die Präsidenten der USA und des Iran, Trump und Pezeshkian, eine Absichtserklärung zum Kriegsende unterzeichnet haben. Das bestätigten beide Seiten. Wie können Frauen unterstützt werden, um wirtschaftlich eigenständig zu werden? Darüber diskutieren die Gleichstellungs- und Frauenministerinnen und Minister der Länder auf einer Konferenz in Dresden. Studien zufolge sind Alleinerziehende, Migrantinnen und ältere Frauen besonders von Armut betroffen. Die Ökonomin Claudia Müller hat 2017 das Female Finance Forum gegründet, das Frauen im Umgang mit Geld und nachhaltigen Investitionen weiterbildet. Sie sagte hier im Deutschlandfunk Kultur:
3: Wir erklären alles, angefangen von dem Berechnen der Rentenlücke, denn vielen Leuten ist auch nicht klar, wie gravierend schlecht sie mit der gesetzlichen Rente eigentlich aufgestellt sind. Über das Thema, welche Spartipps gibt es und welche Kontostrukturen. Natürlich auch über das Thema Finanzen in der Beziehung. Und dann aber bis hin zum Investieren an der Börse. Denn das ist auch etwas, wo wir Deutschen auch im internationalen Vergleich sehr, sehr zurückhaltend sind. Und das sollten wir eigentlich nicht tun. Gerade mit kleinen Gehältern ist die Börse ein fantastischer Weg, um das Geld zu investieren.
1: Die Ökonomin und Autorin Claudia Müller. Die Zahl der Beschäftigten in der Industrie in Deutschland ist auf ein 10-Jahrestief gesunken. Das ergab eine Studie des Instituts der deutschen Wirtschaft im Auftrag der Bertelsmann Stiftung. Der Hauptgrund ist demzufolge, dass die Industrie wegen wirtschaftlicher Risiken zögert, frei werdende Stellen neu zu besetzen. Im vergangenen Jahr arbeiteten laut Studie 6,6 Millionen Menschen im verarbeitenden Gewerbe, rund 124.000 weniger als im Jahr davor. Zu diesem Bereich gehören etwa die Elektro- und Lebensmittelindustrie, Textil- oder Autoproduktion. Der Anteil der Industriebeschäftigten am gesamten Arbeitsmarkt sank von 22% im Jahr 2014 auf aktuell 19%. Sie hat Ableger in Miami Beach, Paris, Hongkong und Katar. Aber das Original in der Schweiz gilt nach wie vor als die wichtigste Kunstmesse weltweit, die Art Basel. Ab heute zeigen fast 300 führende internationale Galerien die Werke von 4000 Künstlerinnen und Künstlern. Das Motto lautet diesmal Unlimited, also unbegrenzt. Katrin Hondel.
4: Die weniger kunstbeflissene Seite der USA zeigt sich am Eingang der Unlimited-Halle. Da versperren erst mal 10 überdimensionale amerikanische Polizei Uniformen nebst Schlagstöcken und Waffen, die Sicht und den Weg. Ein Werk von Chris Burden aus den 1990ern, als Reaktion auf systematische Polizeigewalt in den USA.
0: Das Wetter.
1: Im Nordosten ist es wolkig mit einzelnen Schauern, sonst scheint überwiegend die Sonne. Die Höchstwerte liegen bei 19 bis 36 Grad.
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6: Das waren die Nachrichten von Deutschlandfunk Kultur. Ich bin Selina und ihr hört die Zeitreise um 10 bei Horaz 88.6. In der nächsten Stunde habe ich wieder spannende Einblicke in die Geschichte für euch, natürlich gepaart mit abwechslungsreicher Musik. Wir werden zum Beispiel über das Schicksal einer berühmten Persönlichkeit sprechen, die heute ihren 125. Geburtstag feiern würde. Außerdem habe ich für euch die Geschichte von einem ganz aktuellen Ereignis vorbereitet. Und dann werden wir 211 Jahre in der Zeit zurückreisen und schauen, was sich damals am 18. Juni ereignet hat. Jetzt geht es aber erstmal weiter mit dem nächsten Song. Ihr hört die Zeitreise um 10 bei Horaz 88.6 und hier ist für euch The Nude Party mit Hard Times.

Das war Frey mit Man on the Moon. Ich bin Selina und ihr hört die Zeitreise um 10 bei Horaz 88.6. Sie wäre heute 125 Jahre alt, doch ihr Schicksal ließ sie nur 17 Jahre alt werden. Anastasia Romanova wurde am 18. Juni 1901 als jüngste Tochter des russischen Zaren Nikolaus II. Und seiner Frau Alexandra geboren. Als Mitglied der russischen Zarenfamilie wuchs sie in den prächtigen Palästen von St. Petersburg auf und gehörte zu den bekanntesten Prinzessinnen Europas. Doch Anfang des 20. Jahrhunderts geriet Russland zunehmend in politische und soziale Krisen. Der Erste Weltkrieg verschärfte die Situation zusätzlich. Schließlich brach 1917 die russische Revolution aus. Zar Nikolaus II. Musste abdanken und die gesamte Familie wurde unter Hausarrest gestellt. Nach mehreren Monaten der Gefangenschaft wurden Anastasia und ihre Familie in der Nacht vom 16. auf den 17. Juli 1918 von den Bolschewiki ermordet. Anastasia war zu diesem Zeitpunkt erst 17 Jahre alt. Doch damit begann erst die eigentliche Legende. Jahrzehntelang hielten sich Gerüchte, Anastasia habe die Hinrichtung überlebt und sei unerkannt entkommen. Immer wieder meldeten sich Frauen, die behaupteten, die verschollene Zarentochter zu sein. Erst moderne DNA-Untersuchungen konnten Anfang des 21. Jahrhunderts endgültig belegen, dass niemand aus der Familie überlebt hatte. Trotzdem übt die Geschichte der jungen Großfürstin bis heute eine besondere Faszination aus und diente als Vorlage für zahlreiche Verfilmungen. Unter anderem gibt es eine beliebte Disney-Adaption, und das Theater unter den Kuppeln in Leinfelden-Echterdingen zeigt die Geschichte derzeit als Musical. Aufgeführt wird das Stück noch bis zum 8. August, jeweils freitags und samstags um 20.30 Uhr. Das Theater ist von Stuttgart aus bequem mit S-Bahn und Bus zu erreichen. Die Vorstellungen sind bereits fast ausgebucht, einige Restkarten gibt es jedoch noch online oder an der Abendkasse. Die Tickets kosten rund 30 Euro und Studierende erhalten eine Ermäßigung. Ihr hört die Zeitreise um 10 bei Horaz 88.6. Ich bin Selina und hier ist für euch Seppalot mit Visions.

Das war Muff Potter mit Beach Bar für euch hier bei Horaz 88.6. Ich bin Selina und ihr hört die Zeitreise um 10. Ja, und wer heute Geburtstag hat, teilt seinen Geburtstag nicht nur mit der russischen Zarentochter Anastasia, wie wir eben gehört haben. Nein, ihr habt auch am gleichen Tag Geburtstag wie der Erfinder des Bierdeckels. Im 19. Jahrhundert tranken die reichen Leute ihr Bier aus Bierkrügen mit Deckeln aus Zinn oder Silber. Dieses Privileg hatten aber nicht alle und der übrigen Bevölkerung wurde ihr Bier in einfachen Krügen ohne Deckel auf einem sogenannten Bierfilz serviert. Das war ein Wolldeckchen, das man als Untersetzer verwendet hat und den Vorteil hatte, dass es sehr saugfähig war. Wenn man sein Bier im Freien konsumierte, konnte man diesen Filz einfach über den Krug legen und so verhindern, dass das Bier durch Ungeziefer oder Laub verunreinigt wurde. Aber diese Tücher waren eben auch sehr unhygienisch. Nach der Benutzung wurden sie eingesammelt und einfach zum Lufttrocknen aufgehangen. Gegen Ende des 19. Jahrhunderts hat man dann zuerst angefangen, Untersetzer aus Pappe zu drucken. Bis der Dresdner Robert Sputh schließlich die sogenannte Holzfilzplatte erfand. Den Vorläufer unseres heutigen Bierdeckels, bei dem ein Papierbrei in runde Formen gefüllt und getrocknet wird. Robert Sputh ließ sich dieses Verfahren 1892 patentieren. Auch der Verwendungszweck von Bierdeckeln hat sich über die Zeit weiterentwickelt. Bierdeckel werden inzwischen nicht mehr nur als Untersetzer verwendet. Sie sind Werbemittel, Urkunde, Sammelobjekt und man kann sie sogar als Postkarte versenden. Bevor wir auf unserer Zeitreise mit der Geschichte eines ganz aktuellen Ereignisses beschäftigen, habe ich jetzt erstmal wieder ein bisschen Musik für euch. Hier ist Yunus mit Ich frage mich, ob das noch Liebe ist. Viel Spaß!

Das war Michel van Dijk und An dir vorbei. Aus aktuellem Anlass wollen wir gleich über die Geschichte der G7 sprechen. Denn diese Woche tagte die Gruppe der Sieben, wie es ausgeschrieben heißt, in Évian-le-Bain in Frankreich. Aber wer sind die eigentlich? Seit wann gibt es sie? Und waren das nicht mal mehr? Diese spannenden Fragen klären wir nach nur einem Song. Hier ist All the Secrets Left Untold von Niklas Paschburg bei Horaz 88.6.

fangen wir ganz vorne an. Die Group of Seven oder Deutsch die Gruppe der Sieben ist ein Zusammenschluss der wirtschaftsstärksten demokratischen Staaten der Welt. Dazu gehören heute Deutschland, Frankreich, Italien, Großbritannien, die USA, Kanada und Japan. Entstanden ist diese Runde Mitte der 1970er Jahre, genauer gesagt 1975. Damals trafen sich zunächst sechs Staaten, weil sie gemeinsam über die großen Wirtschaftsprobleme der Zeit sprechen wollten, etwa Inflation oder Ölkrisen. Diese Gruppe nannte sich zunächst G6. Schon ein Jahr später kam Kanada dazu und aus dem G6 wurde die G7. Aber waren es nicht mal mehr? Ja, das stimmt.

Das war Chris mit Oh My God bei Horaz 88.6. Ich bin Selina und ihr hört die Zeitreise um 10. Geschichtlich betrachtet haben wir uns ja quasi wieder bis in die Gegenwart vorgearbeitet, aber jetzt wollen wir nochmal in der Zeit springen. Und zwar reisen wir auf den Tag genau 211 Jahre in der Zeit zurück. Es ist der 18. Juni 1815. Für Napoleon Bonaparte steht alles auf dem Spiel. Erst wenige Monate zuvor ist der französische Kaiser aus seinem Exil auf der Mittelmeerinsel Elba zurückgekehrt und hat erneut die Macht übernommen. Doch die europäischen Großmächte wollen das nicht hinnehmen. Großbritannien, Preußen, Österreich und Russland haben sich gegen Napoleon verbündet. Die Lage ist ernst. Napoleon weiß, dass ihm nicht viel Zeit bleibt. Er muss schnell handeln. Deshalb versucht er, seine Gegner militärisch zu schlagen, bevor sie ihre Truppen vollständig vereinen können. Am 18. Juni 1815 kommt es bei dem belgischen Ort Waterloo zur entscheidenden Schlacht. Napoleons Armee trifft auf britische Truppen unter dem Herzog von Wellington. Im Verlauf des Tages greifen auch die preußischen Truppen unter Gebhard Leberecht von Blücher in die Kämpfe ein. Am Abend steht fest: Napoleon Bonaparte ist endgültig besiegt. Wenige Tage später dankt er erneut als Kaiser ab und wird auf die entlegene Atlantikinsel St. Helena verbannt. Dort verbringt er die letzten Jahre seines Lebens. Mit Waterloo endet die Ära Napoleons. Die Schlacht markiert zugleich das Ende der napoleonischen Kriege und prägt die politische Ordnung Europas für viele Jahrzehnte. Das war unsere letzte Station auf der heutigen Zeitreise um 10. Bevor wir gleich zum Abschluss kommen, gibt es jetzt nochmal Musik. Hier ist für euch Tiahi mit Rough Day.

Das war Sue Influence von Cries L. Ich bin Selina und das war die Zeitreise um 10 bei Horaz 88.6. Ich hoffe, ihr hattet Spaß und habt vielleicht das ein oder andere neu dazugelernt. Nächste Woche machen wir eine kleine Pause, weil ich im Urlaub bin. Ich darf mir nämlich in Budapest ein Konzert meiner Lieblingsband Breaking Benjamin anhören. Und wir hören uns dann wieder am Donnerstag, den 2. Juli, zu unserer Zeitreise um 10. Ich freue mich, wenn ihr dabei seid. Und jetzt wünsche ich euch noch einen schönen Tag, genießt das tolle Wetter. Hier geht es gleich weiter mit Danke fürs Teilen. Aber zuerst habe ich noch zwei Songs für euch. Und zwar Are You Alive von Orbital und Francis of Delirium mit Real Love. Viel Spaß!

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0: das?
1: Hey, man hat gar nicht gemerkt, dass wir das Lied abgebrochen haben.
0: Voll gut. Wir singen einfach immer weiter.
1: Ja, wir singen einfach weiter. Es tut uns leid, wir hatten heute eine kleine Lüftungspause. Nee, Lüftungsstart. So, weil die HDM kocht.
0: Und draußen kocht's auch.
1: Es kocht überall und deshalb brauchten wir einfach ein bisschen Fresh Air, um uns hier auf unsere hochkomplexe Arbeit zu konzentrieren.
0: Das ist richtig.
1: Hörst du dich dumpf?
0: Ja, aber ich glaube, es liegt an den Kopfhörern, weil der Pegel sieht sehr gut aus eigentlich.
1: Okay, ich glaube, ich möchte meine Kopfhörer wechseln, Fiona.
0: Ja, wechsel mal deine
1: Darf
0: Kopfhörer.
1: Darf ich meine Kopfhörer wechseln? So, ich überlege, ob du in der Zeit den Fun Fact erzählst, aber ich habe das Gefühl, dann bin ich nicht so 100% da und außerdem gibt es dann Geräusche und ich
0: Wir können es ja ausprobieren.
1: Fun Fact Raum geben, Fiona.
0: Okay.
1: Ja, sag einfach deinen Fun Fact. Okay. Ich wechsle jetzt meine
0: Kopfhörer. Also, meine Top 3 Arten, um okay zu sagen, ohne okay zu sagen.
1: Ja.
0: Ok ok, okidok, okax.
1: Danke fürs Teilen, Fiona.
0: Bitte fürs Teilen.
1: Und damit herzlich willkommen zu Danke fürs Teilen mit Fiona.
0: Und Malu.
1: Und ich bin Malu.
0: Und ich bin Fiona.
1: Fiona, das ist mir neu.
0: Ne?
1: Aber sagst du das nur auf WhatsApp oder sagst du es auch im echten Leben?
0: Nee, ich glaube, ich sag's nur auf... Wobei, ok ok sag ich... Nee, ich sag das nur auf WhatsApp.
1: Weil ich will ja nicht...
0: Also geschrieben, meine ich.
1: Also ich will nicht übergriffig sein, aber ich fände es schon... ich fände es schon bedenklich, wenn du es im echten Leben sagen würdest.
0: Okay, aber kurze Erklärung. Okidok sagt unser Rhythmikdozent immer.
1: Wirklich?
0: Ja.
1: Sagt er nicht Okidoki?
0: Nee, er sagt immer Okidok.
1: Oh mein Gott, das ist ja mega
0: ganz
1: süß.
0: Zucker. Ok habe ich selber erfunden. Das schreibe ich immer. Und... Okax?
1: Ach, ok ok. Ja, nee, das hast du leider nicht erfunden. Das sagen ganz viele, es tut mir leid.
0: Okay, Entschuldigung.
1: Aber Fiona, ich will dich nicht entmutigen, tolle Idee.
0: Und Okax hat gestern meine Tante erfunden, weil sie sich vertippt hat.
1: Okay.
0: Und ich fand's großartig.
1: Okax.
0: Ja.
1: Ja.
0: Okax, oder?
1: Okax. Ja, ich finde Okax klingt halt auch, es klingt nach Klo.
0: Nach Klo?
1: Ja, schon. Halt, das klingt wie Kacke.
0: Oh.
1: Fiona schraubt an ihrem Mikrofon rum.
0: Ja, das ist so.
1: Oh.
0: Das ist ein bisschen instabil. Kurzer Absturz.
1: Fiona, ich glaube, du musst einfach ganz schief sprechen.
0: Ganz schief.
1: Also, du musst dein Oberkörper.
0: So.
1: Ja. Hey, ich finde, das sieht eigentlich cool aus.
0: Ja.
1: Es sieht nur crazy unbequem aus. Soll ich ein Foto machen?
0: Ja, mach mal ein Foto.
1: Okay, gut.
0: Dann können wir es quasi den Leuten zeigen.
1: Ja, quasi. Aber halt nicht, weil wir sind ja ein Audio-Podcast.
0: Ja. So rede ich jetzt. Zack, zack.
1: Ja. Also Fiona hat jetzt ein bisschen gepostet für mich.
0: Ja.
1: Weil wir sind ja multitaskingfähig, ne?
0: Absolut multitaskingfähig.
1: Okay, hier wird immer noch ein Mikro...
0: Oh, jetzt hält's.
1: Hey, toll.
0: Krass. Ja, ich glaube, jetzt hat es kurz übersteuert, weil ich gerufen habe.
1: Oh, oh.
0: Egal.
1: Tut uns leid.
0: Ja.
1: Na gut.
0: Und was ich auch ganz oft schreibe, ist okay. Also mit E.
1: Ja, ja, ja. Das mache ich auch.
0: Echt?
1: Ja.
0: Oh.
1: Ich glaube schon.
0: Aber das hat es nicht unter die Top 3 geschafft. Weißt
1: ich sage okay.
0: Ja, das mache ich auch manchmal. Ich finde, das ist so ein sehr freundliches okay.
1: Ja, aber ist manchmal auch, also kann man auch nur mit Leuten machen, die man irgendwie ein bisschen besser kennt, finde ich.
0: Echt?
1: Ja, also ich würde jetzt Leuten, die ich gar nicht kenne, würde ich glaube ich okay nicht schreiben, weil es immer sowas Freundschaftliches hat.
0: Ah, ich vielleicht schon.
1: Vielleicht werdet ihr dadurch befreundet.
0: Ja.
1: Ja. Ja, okay. Ja, ich, also manchmal schreibe ich okay auch aus einfach.
0: Ja.
1: O-K-A-Y.
0: Und ich schreibe ganz oft, wenn ich es ausschreibe, O-K-E.
1: Okay. Ja, ja, ja, ja, ja. Oder halt O und K, aber ich finde, das sieht auch immer ein bisschen passiv-aggressiv aus.
0: Ah. Ja, deshalb mache ich vielleicht ok-ok.
1: Ja, ja, ok ok finde ich auch gut, aber ich finde ok ok klingt halt manchmal auch so, so ein bisschen beschwichtigend. Also ich finde, das muss man auch im richtigen Moment machen.
0: Ah, okay.
1: Weil ich habe das Gefühl, dass manchmal, wenn jemand so zum Beispiel schreibt, keine Ahnung, Situation, ja?
0: Ja.
1: Ich schreibe dir, Fiona, könnten wir vielleicht morgen Horaz erst 13 Uhr machen, weil ich will ausschlafen. Mhm. Und dann schreibst du mir, hey Malu, ich habe eigentlich schon einen Tagesplan, wäre jetzt nicht so geil für mich. Und dann schreibe ich ok ok. Dann könnte es heißen von wegen, ja, dann halt nicht. Okay, okay.
0: Ah.
1: Ja, ist ja schon okay. Okay. Ist okay. Mhm. Dann schlafe ich halt nicht bis um 12. So. Deshalb, das birgt für mich manchmal eine Gefahr.
0: Ah, weißt interessant. Du? Ja, habe ich noch nie so drüber nachgedacht.
1: Ich glaube, es ist auch nicht so wichtig. Mhm. Ich glaube, es ist wirklich sehr vielseitig einsetzbar trotzdem.
0: Ja, ja. Ja. Okay. Verstehe.
1: Es tut mir leid. Stay hydrated.
0: Ja, absolut. Heute kriegt es wie viel Grad? 35? Es ist affenheiß draußen.
1: Ja. Ey, ich hatte gestern eine sehr lustige Situation mit deinem ehemaligen Hauptfachdozenten.
0: Ja.
1: Und zwar, also an die Leute, die zuhören, wir studieren Sprechkunst und da müssen wir viel alleine in Räumen unserer Hochschule üben. Und die meisten unserer Überräume sind leider unterm Dach. Und deshalb ist es ziemlich warm im Sommer,
0: boah,
1: weil es
0: ja
1: sind halt auch solche Kammern, also das hält man auch einfach nicht aus. Und deshalb, wenn man da länger drin ist, dann muss man eigentlich immer wieder durchlüften.
0: Ja.
1: Und das habe ich gestern auch gemacht und der Dozent und ich, wir waren halt in Nachbarzimmern und haben halt beide gleichzeitig das Fenster aufgemacht. Und dann standen wir wie so zwei Omis, standen wir da an unserem Fenster und haben uns unterhalten über alles Mögliche.
0: Wirklich?
1: Ja, aber es war irgendwie mega lustig, weil, also er ist halt auch sehr verlabert, muss man sagen. Also er spricht sehr gerne und ich bin ja genauso verlabert.
0: Ja.
1: So, dann haben wir wirklich über Gott und die Welt gesprochen. Und haben angefangen irgendwie über so, keine Ahnung, Online-Dienste Zoom und so und was Corona uns gebracht hat, dass wir das jetzt alle Zoom bedienen können.
0: Das
1: und dann
0: ist so krass.
1: Ja, und dann habe ich erzählt, dass ich halt über Zoom italienische Nachhilfe gegeben habe.
0: Ja.
1: Und dass das voll der Gamechanger war, aber yeah, ich da auch manchmal ein bisschen gestruggelt habe. Und dann war er so, oh, du kannst Italienisch so gut, dass du Nachhilfe gibst. Und dann haben wir über Italienisch gesprochen.
0: Geil.
1: Dann haben wir über Auslandssemester gesprochen. Dann habe ich ihm erzählt, ich würde so gerne nach Portugal gehen und ich habe den und den Master gefunden und ich hätte die und die Idee, aber die Frist war nicht. Und er war so, ah ja, ja, ja, das ist schwierig. Aber was willst du mit Italienisch in Portugal? Ich so, nee, ich würde ja dann Portugiesisch lernen. Also, ach so, ja. Nee, aber es ist ja schon schwierig, weil dann müsstest du ja ein Semester, ne, also das ist ja, du musst dir das ja dort anrechnen lassen. Ich so, nee, ich würde 3 Semester statt 2 studieren. Er so, ach so, ja, das ist klug. Aber nee, dann geht das ja nicht. Und wir haben das wirklich alles komplett durchörtert.
0: Nice.
1: Und irgendwann waren wir bei Schimpfwörtern.
0: Aha.
1: Und das war eigentlich
0: auf Italienisch, Portugiesisch oder Deutsch?
1: Vergleich.
0: Oh.
1: Und das war nämlich sehr lustig.
0: Hast du dann von Cazzo gesprochen?
1: Genau, natürlich.
0: Ja.
1: Und es war sehr lustig, weil wir sind halt darauf gekommen, dass ich halt erzählt habe, dass wir im Deutschen nicht so krasse Schimpfwörter zur Auswahl haben. Also entweder ist es so crazy vulgär und mega sexistisch.
0: Ja.
1: Oder es sind so Tiere. Und es gibt irgendwie...
0: Sau.
1: Genau. Oder man sagt so maximal so scheiße und fühlt sich schon schlecht.
0: Ja.
1: So. Und in den lateinischen Sprachen gibt es halt extrem viele Schimpfwörter und halt alles Mögliche.
0: Die Römer.
1: Und dann haben wir halt darüber gesprochen und das war so niedlich, weil ihr müsst euch vorstellen, er hat so, also er ist so, wie alt ist er? 60?
0: Ja, ungefähr.
1: Ungefähr. Und stand so, na, wir haben im Deutschen schon krasse Schimpfwörter, zum Beispiel Hornochse. Und dann war ich so, naja, im Italienischen sagen halt alle, selbst wenn die Bahn zu spät kommt, Pimmel. Und er so, was? Wirklich? Und dann hat er auch angefangen, so Schimpfwörter so rauszuballern, aber auch so deutsche, also so crazy vulgäre Schimpfwörter. Ja. Und ich war so, oh mein Gott, was ist das gerade für eine Konversation mit meinem Dozenten? Weil wir die ganze Zeit mit irgendwelchen Genitalien um uns geworfen haben. Ja, aber ich fand wirklich, diese Hornochse war mein kleiner Favorit.
0: Wir haben schon schlimme Schimpfwörter, zum Beispiel Hornochse. Ich kann nicht mehr.
1: Ja, war wirklich niedlich.
0: Das zum Beispiel Hornochse.
1: Ja. Und ja, dann war ich irgendwann so, Lüftungspause vorbei, ich muss jetzt wieder, so.
0: Ja.
1: Und dann sind wir wieder unseres Weges gegangen. Aber das finde ich immer sehr lustig in der Hochschule, weil es vor allem in unserem Institut ja auch sehr familiär zugeht.
0: Ja.
1: Dass man sich ständig an irgendwelchen random Ecken verquatscht.
0: Ja.
1: Vor allem mit ihm. Und bei den wildesten Dingen landet. Zum Beispiel beim Hornochsen.
0: Wobei ich dazu sagen muss, ich glaube, ich habe mich noch nie mit ihm verlabert.
1: Ah ja, interessant. Ja, es muss wahrscheinlich so ein Labermatch
0: geben. Es muss ein Match
1: so
0: sein.
1: So, Labertasche trifft Labertasche.
0: Ja. Es wäre interessant, wie es mit unserer Mediensprechdozentin wäre.
1: Zwischen den beiden?
0: Ja. Ah. Weil du ja meinst, dass du dich mit ihr auch immer verlaberst.
1: Ja, ich glaube, ich bin das Problem. Shit.
0: Oder die Bereicherung.
1: Absolut, absolut. Ja.
0: Mich, also, jetzt hätte ich fast den Namen gesagt, dem Dozenten hat es safe richtig viel gegeben, dass ihr euch gestern so gut ausgetauscht habt.
1: Wer weiß.
0: Safe. Der kommt heute in die Mensa und sagt, gestern, da hatte ich ja so ein wirklich interessantes Gespräch mit der Malu.
1: Die Italiener sagen immer Pimmel, wusstet ihr das?
0: Das ist wirklich krass. Sie meinte ja, im Deutschen haben wir ja nicht so schlimme Schimpfwörter, aber ich bin doch schon anderer Meinung. Also ich meine, es ist natürlich nicht so schlimm wie Pimmel, wenn die Bahn zu spät kommt, aber ich meine, bei uns gibt's Hornochse.
1: Aber er hat das dann auch schon eingesehen.
0: Ah, okay.
1: Und dann habe ich ihm erzählt, weil ich bin dann ja auch ausschweifend geworden und habe erzählt, dass der Freund meiner Mutter Sprachwissenschaftler ist und mir mal erzählt hat, dass in den germanischen Sprachen eher mit Ausscheidungen um sich geworfen wird und in den lateinischen Sprachen eher mit Genitalien.
0: Das ist so
1: und das
0: witzig.
1: Stimmt, weil wir sagen die ganze Zeit Scheiße, Kacke und wir sind angepisst. Und die,
0: oh mein Gott.
1: Und die Italiener, die ficken halt die ganze Zeit in den Schimpfwörtern. Es tut mir leid, oh Gott, darf ich das überhaupt sagen? Aber da geht es halt die ganze Zeit um, also um Sex.
0: Pimmel.
1: Und um Pimmel und so. Und ich finde auch wirklich sehr viele Schimpfwörter gehen gar nicht.
0: Ja. Yeah.
1: So finde ich auch wirklich, einfach kacke. Mhm. So. Weil ich da auch immer sehr viel so, ja. Es basiert safe auf Diskriminierung. Also ich weiß nicht, ich bin keine
0: Sprachwissenschaftlerin. Genauso wie das Wort Hurensohn.
1: Ja, absolut. So, das gibt es natürlich in allen Sprachen.
0: Aber finde ich so, hä, wie kommst du da drauf? So, hä? Warum ist jetzt die Mutter schuld, dass der Sohn scheiße ist?
1: Tja, willkommen in der Gesellschaft. Ja, das gibt es auf jeden Fall überall. Aber es gibt halt wirklich bestimmte Schimpfwörter im Italienischen, die finde ich einfach, ach, ich weiß nicht.
0: So. Ja.
1: So. Und da geht es ja auch ganz viel um die Mutter.
0: Klar.
1: So. Also da werden ja, was ich ja actually mega lustig finde, das haben wir hier, glaube ich, schon mal besprochen, dass so im Dialekt von dieser süditalienischen Stadt, wo ich war, werden ja die toten Verwandten der Mutter beschimpft. Ja.
0: Das ist so
1: also,
0: absurd.
1: Also, die werden verflucht.
0: Ja.
1: Also, das sagst du dann so.
0: Kannst du mal ein Beispiel nennen?
1: Boah, ich finde es halt so schwierig, weil, also auf Italienisch oder was?
0: Ja. Zum Beispiel, wenn ich jetzt die Mutter wäre.
1: Nee, das ist eher so, genauso wie du halt sagst, die Bahn kommt zu spät.
0: Ja.
1: Kannst du halt Pimmel sagen.
0: Ja.
1: Oder du sagst halt, die toten Verwandten deiner Mutter.
0: Ah,
1: das ist
0: du
1: wie so eine Beleidigung.
0: Nicht auf einzelne Verwandte.
1: Nee. Sondern das ist die Beleidigung.
0: Ich dachte jetzt so, oh, Tante Gisela.
1: Ja.
0: Oder sowas.
1: Ja. Und was es natürlich auch gibt, wo hier gleich... Gotteslästerung. Es gibt natürlich auch die toten Verwandten von Jesus.
0: Klar.
1: Die gibt's auch.
0: Aber gab's nicht mal auch was mit Hunden und Schweinen oder so?
1: Ja,
0: von Jesus?
1: Ja.
0: Was war das nochmal?
1: Also es gibt Gotthund.
0: Gotthund und Gottschwein oder so.
1: Ja.
0: Kannst du es mal kurz übersetzen? Ich glaube, wir übersteuern hier manchmal.
1: Wirklich?
0: Ja. Okay. Ah, hey, vielleicht bin ich einfach ein bisschen zu nah am Mikro.
1: Oh, interesting.
0: Okay, kannst du es mal übersetzen?
1: Also, es ist genau die Übersetzung.
0: Aber ich meine, auf Italienisch sagen.
1: Ah, Dio cane.
0: Ist Gott Hund?
1: Gott Hund. Oh Gott, jetzt
0: und
1: fühle
0: was
1: ich mich
0: ist
1: gleich
0: Gott
1: schlecht.
0: Schwein?
1: Es tut mir leid an alle Christen, die zuhören. ich bin Atheistin, ich übersetze das einfach.
0: Ja.
1: Gott Hund, genau. Und Schwein Gott wäre dann Porco Dio.
0: Porco Dio. Und was heißt die Verwandten?
1: Aber das machen natürlich die Omas nicht, ne?
0: Ach so.
1: Also die Gläubigen machen das natürlich nicht.
0: Das wäre ja auch so witzig.
1: Ja, nee, um Gottes Willen. Das ist ja Gotteslästerung. So, also das machen halt die jungen Leute, die so vielleicht also getauft sind und manchmal auch in die Kirche gehen, aber eigentlich auch nicht.
0: Ja.
1: So.
0: Und kannst du mal das sagen mit den toten Verwandten?
1: Boah, das ist voll schwer, weil es Dialekt. Da blamiere ich mich jetzt komplett.
0: Okay.
1: Aber es wäre... Oh Gott, ich glaube, das kann ich nicht sagen.
0: Für mich hört es sich Italienisch an, falls sich das beruhigt.
1: Nee, aber ist egal. Okay. Aber es ist ja auch beschissen. Was ist das für eine Beleidigung? Die toten Verwandten deiner Mutter.
0: Ja.
1: Ja.
0: Und das gibt's aber, also diese Floskel gibt's nur in dem Dialekt.
1: Ja.
0: Ah, spannend.
1: Aber ich weiß nicht, ob die das in anderen Dialekten abgewandelt haben.
0: Ah, okay.
1: So verstehe. Weiß ich es halt nicht. Vielleicht gibt es das in Neapel auch, könnte ich mir vorstellen.
0: Verstehe.
1: So,
0: verstehe.
1: Aber ich war halt in Apulien und da, genau, also es ist schon irgendwie, also zum Beispiel die Freundin von mir, Sabina aus Norditalien, die kennt es nicht.
0: Ah, okay.
1: Genau, also es ist sowas Dialektales.
0: Vielleicht haben die in Norditalien die toten Verwandten des Vaters.
1: Nee, ich glaube, das hat wirklich niemand.
0: Ja.
1: Es geht immer um die Mutter.
0: Ich glaube, dein Mikro übersteuert ein bisschen tatsächlich.
1: Hey, wie dumm. Und wie machen wir das jetzt?
0: Und kannst du dich ein bisschen runterpegeln vielleicht? Hier, ganz authentisch.
1: So? Jetzt habe ich mich ein bisschen runtergepegelt.
0: Ja, das, da sieht man tatsächlich gleich eine Auswirkung.
1: Ja, nice.
0: Aber vielleicht bist du jetzt ein bisschen vergleichsmäßig leise. Ich kann es so schlecht einschätzen. Ich sehe es nur von weiter Ferne.
1: Ich habe jetzt versucht, so ein Mittelding zu machen.
0: Oh ja, ich glaube, das ist gut. Ich glaube, jetzt sind wir auch gleich ungefähr.
1: Nice.
0: Nice.
1: Ja, irgendwie in Österreich flucht, glaube ich, auch mehr.
0: Oh, lass mich mal überlegen. Ja, also wir beschimpfen halt alle gegenseitig. Uns.
1: Ja, in Deutschland halt sagen so, wir, das fand ich jetzt aber nicht nett.
0: Bei uns ist es so, warte mal, eine Freundin von mir aus, also die Deutsche ist, die schickt mir immer so Videos von Instagram, wenn es so ein Vergleich ist von in Deutschland und dann so in Österreich.
1: Ja.
0: Das ist so, Havara, sei nicht so deppert, du Geschissener!
1: Und in Deutsch, bist du eigentlich dumm?
0: Ja,
1: ich bin halt im Deutschen halt häufig so was Passiv-Aggressives,
0: ja.
1: Weil Leute halt sich nicht so offensiv beschuldigen.
0: In Österreich ist es einfach nur aggressiv. Sie hat mir mal so ein Video geschickt, wo es so in der U-Bahn war und es war so, die deutsche Version war so, dass irgendein Zugpersonal von der U-Bahn halt durchgesagt hat, also keine Ahnung, der ich weiß nicht, wie man das nennt, der Zugfahrer da halt von diesem U-Bahn-Ding. Der war so, kann der Mann, der bitte an der Tür steht, bitte einen Schritt zur Seite gehen, die Tür geht sonst nicht zu. Und da kam so die österreichische Version, es war so, kann der Geschissene da bitte von der Tür weggehen?
1: Der Geschissene, das finde ich auch so lustig.
0: Hab's eigentlich komplettes hier geschissen, du Wabler?
1: Weißt du, was ich auch liebe? Hä? Von so alten Beleidigungen? Mhm. Weil es gibt ja so alte Beleidigungen.
0: Meinst du jetzt Beleidigungen, die alt sind oder Beleidigungen für alte Menschen?
1: Ach so, nee, die alt sind.
0: Okay.
1: So.
0: So und wie Hornochse.
1: Genau, sowas wie Hornochse. Und was ich liebe, so, das sind jetzt nicht Beleidigungen, sondern Fluchen. Ich liebe Himmel, Arsch und Zwirn. Ich finde, das hat so einen Vibe.
0: Das sagt mein Papa richtig oft.
1: Himmel, Arsch
0: und
1: Zwirn.
0: Er brüllt das dann so.
1: Das klingt wirklich wie in einem Märchenfilm. Himmel, Arsch und Zwirn.
0: Bei uns ist es halt so, Himmel, Arsch! Da ist nochmal so was Aggressiveres, finde ich.
1: Ja, ja, ich finde, ich höre da auch sehr viel Aggression, muss ich sagen. Ja, ja, ja.
0: Naja.
1: Hast du so ein altes Ding, was du magst?
0: Nee. Ich glaube, ich kenne nicht wirklich so alte Schimpfwörter. Bei uns werden auch so, bei uns sind irgendwie, bleiben Schimpfwörter ewig.
1: Ja, also, das habe ich auch das Gefühl. Bei euch bleiben eh Wörter ewig. Ihr sagt ja auch immer noch gewandt.
0: Ja. McWound.
1: Das ist immer eine kleine Zeitreise, mit Fiona zu reden.
0: Ja.
1: Manchmal fühle ich mich, als hätte ich so ein langes weißes Kleid an und würde jetzt mit meiner Öllampe über meinen Bauernhof schlendern.
0: In deinem Gewand.
1: In meinem Gewand.
0: Ja.
1: Ja.
0: Aber die keine Ahnung.
1: Heraufsteigen.
0: Ich habe das Gefühl, dass zum Beispiel das Wort Wappler, das gab es schon vor 50 Jahren, das ist immer noch total in.
1: Was ist nochmal Wappler?
0: Einfach ein dummer Typ.
1: Ah, Wappler.
0: Ein unfähiger, ein Geschissener, wie man so schön sagt.
1: Ich glaube, ich habe mal in Italien, habe ich mal so deutsche Schimpfwörter übersetzt und die Reaktion war halt immer so, oh. Wenn ich so gesagt habe, so, ja, blöde Kuh, waren alle so, hä, oh. Und wo ist jetzt das Schimpfwort? Ja, aber das stimmt halt.
0: Oh.
1: Sau finde ich auch geil. Du Sau.
0: Sau.
1: Sau finde ich super.
0: Bei uns gibt es so ein richtig schönes Wort, das heißt, du elendige Drecksau, du.
1: Ja, das finde ich auch super. Das
0: ist schön, finde ich.
1: Mhm.
0: Und dann, wenn man es quasi steigern will, sagt man, du elendigliche.
1: Elendigliche?
0: Ja.
1: Oh mein Gott, ob das im Duden steht?
0: Das steht auf jeden Fall nicht im Duden.
1: Sag mal, gibt es einen österreichischen Duden? Muss es doch geben.
0: Nee, ich glaube, es gibt nur den deutschen Duden.
1: Aber dann gibt es wahrscheinlich ein österreichisches Wörterbuch. Weil ihr habt ja ganz andere Wörter als wir.
0: Teilweise. Ja, probably.
1: Oder?
0: Es gibt auf jeden Fall ein österreichisches Wörterbuch, ja.
1: Ah ja.
0: Ja, ja.
1: Und welches habt ihr in der Schule benutzt?
0: Das österreichische.
1: Ah ja.
0: Ja.
1: Oh mein Gott, hier ist gerade jemand vorbeigelaufen an diesem Studio.
0: Ja.
1: Und er ist so nah vorbeigelaufen, das habe ich gerade kurz davor erschrocken.
0: Ah, ich dachte, du denkst schon wieder, dass es donnert oder so.
1: Nee. Stimmt, letztes Mal dachte ich, es gewittert. Ich war so davon überzeugt. Nee, aber heute ist wirklich strahlende Sonne.
0: Ja, leider.
1: Fiona, jedes Jahr haben wir diese Diskussion. Jedes Jahr sitzen wir hier und ich bin so, wow, time of my life, hot girl summer incoming. Und du bist immer so, ich hasse alles.
0: Aber ich habe gestern, es hat mir irgendwie so viel gegeben, weil ich habe irgendwann vor einiger Zeit, habe ich ein YouTube-Video gesehen von so einer britischen Frau.
1: Sehr spezifisch.
0: Also, ist eigentlich egal. Es geht nur darum, dass sie in England lebt.
1: Ah.
0: Und es war halt so Hitze und sie hat gesagt, es ist gerade so heiß in Großbritannien und es hat halt irgendwie schon 28 Grad so. Und es ist Wahnsinn. Und sie hat jetzt so einen Ring, den sie sich über den Nacken legen kann, der so mit Eis gefüllt ist. Und das ist irgendwie ganz toll. Und dann ist aber selbst das geschmolzen und dann muss es sie ins Gefrierfach geben. Und dann hat es am nächsten Tag so geregnet und sie war so wirklich so, oh mein Gott, I love rain.
1: Und ich war so, danke, ich fühl's. Wie geil. Nee, ich kann es wirklich kaum erwarten.
0: Krass. Oh.
1: Ich freue mich so aufs Meer. Und oh, ich habe jetzt auch mit meiner WG, wir haben geplant, ja. Aber es geht vielleicht nicht auf. Wir wollen eigentlich irgendwann im Sommer mal einen Tag an den Bodensee fahren.
0: Krass.
1: Weil unsere Mitbewohnerin hat ja da ein Boot. So. Und das früheste Wochenende, wo wir alle können, ist einfach der 12. September. Und sie meint, es könnte sein, dass da das Boot schon wieder raus ist aus dem Wasser. Ich war so, sag mal, das Boot ist raus. Wir haben Anspruch darauf, wir wohnen mit dir zusammen. Wir müssen auf euer Familienboot. Ja. Oh. Ist leider ein bisschen traurig.
0: Ja, ein bisschen traurig.
1: Ja. Und wir haben immer noch nicht unsere Flüge für Griechenland gebucht.
0: Ich wollte gerade sagen, Malu, du siehst dieses Jahr im Sommer das Meer so oft wie...
1: Wie nie zuvor. Ja, aber ich hoffe einfach, dass das jetzt klappt, weil, also ehrlich gesagt, es lag jetzt an mir. Nein, eigentlich liegt es an unserem Literaturdozenten, der mir seit 20 Jahren nicht antwortet und ich nicht weiß, wann meine Kackabgabefrist ist. Aber ich habe jetzt einfach was beschlossen.
0: Ja.
1: An alle Leute, die nichts kapiert haben, weil ich auch nichts erklärt habe, wir müssen Bachelorarbeit schreiben im Sommer. Und wenn wir den Master wollen, dann muss die Bachelorarbeit bis zum 21. September muss die Note im Prüfungsamt vorliegen oder die Bestätigung, dass wir mit einer 4,0 bestanden haben.
0: Mhm.
1: So. Und ich habe jetzt einfach beschlossen, dann fahren wir halt nach dem 21. weg. Dann warte ich jetzt nicht auf die ganze Fristscheiße und was auch immer, weil das ist ja ein fixer Termin. Mhm. Und dann fliegt man da einfach weg und hat eine richtig gute Zeit.
0: Geil. Das heißt, ihr fahrt Ende September nach Griechenland.
1: Genau. Ja.
0: Wow, wie
1: und
0: toll.
1: Die Idee war ja eigentlich, weil ich irgendwie nicht gerallt hatte, was ich absolut hätte rallen können, aber ich wusste es nicht, dass die Frist halt nicht ganz am Ende der Ferien ist, sondern früher.
0: Mhm.
1: So. Damit hatte ich irgendwie nicht gerechnet. Für meinen Kopf war die Frist ganz am Ende der Ferien.
0: Aber warte mal, wenn ihr dann quasi, ich meine, am 21. September, sind die Ferien ja fast schon wieder rum, oder?
1: Nee, wir fahren am 5. Oktober geht's wieder los. Hier.
0: Ah, es sind dann...
1: Und ja, wir wollen ja nur so eine Woche.
0: Ah, okay.
1: Genau. Ja. Und die Ursprungsidee war halt mal, dass wir in der Zeit, wo quasi die Bachelorarbeit irgendwo zum Korrekturlesen liegt, bei irgendjemandem, den ich kenne, dass ich in der Zeit wegfahre, weil ich da eh nichts machen kann.
0: Ah, ja.
1: Aber das wird jetzt einfach nicht sein, sondern...
0: Es wird einfach danach sein.
1: Es wird einfach danach sein, dann habe ich eine richtig gute Zeit. Das finde ich sogar besser.
0: Ja, voll gut.
1: Ja, das heißt, mein Sommer wird eingerahmt sein von mehr. Mehr am Anfang mit euch, mehr am Ende mit Astrid.
0: Toll.
1: Ja.
0: Und mehr dazwischen?
1: Ja, mehr dazwischen schaffe ich, glaube ich, nicht, weil ich muss ja auch noch eine Bachelorarbeit schreiben.
0: Ja.
1: Und ich wollte ja meine...
0: Du könntest sie ja auch am Meer schreiben.
1: Nee, das wird nichts. Außerdem wollte ich ja meine scheiß Hausarbeit jetzt endlich mal fertig kriegen.
0: Ja.
1: Und ich glaube, es ist unwahrscheinlich, weil ich hatte den Plan, meine Hausarbeit fertig zu schreiben vor den Ferien.
0: Ja.
1: Damit ich in den Ferien halt nur die Bachelorarbeit schreiben muss, was eh ein Riesenaufwand ist. Aber ich schaffe es einfach nicht. Ja. Wir haben unsere Abschlussprüfung.
0: Und hey, aber Malu, dann schreiben wir zusammen wahrscheinlich zwei Arbeiten.
1: Mega. Sehr gut. Ja, nee, ich werde einfach, lass doch Bib-Dates machen. Also ja. Falls du in Stuttgart bist, lass uns bitte in der Bib treffen.
0: Ja.
1: Ja, und ja. Dann irgendwann mal ins Freibad oder so.
0: Ja, bist du dann im Sommer in Stuttgart?
1: Ich glaube, ich schreibe hier, ja.
0: Hm.
1: Also ja, ich glaub... bin zwischendurch, bin ich zu Hause, weil mein Opa Geburtstag hat.
0: Ah ja.
1: Und den Rest des Sommers werde ich aber hier sein, weil hier ist die Bibliothek.
0: Ja, true.
1: Und hier werden, glaube ich, viele da sein einfach.
0: Ja.
1: Es wird nicht so ein toter Sommer sein,
0: ja,
1: weil
0: voll.
1: Alle irgendwie hier sind.
0: Ja.
1: Und ich glaube, deshalb bleibe ich actually einfach hier.
0: Ja.
1: Irgendwie so.
0: Ja, ich glaube, ich werde vielleicht auch größtenteils hier sein.
1: Wann musst du aus deiner Wohnung raus?
0: Mitte September spätestens.
1: Ah ja, gut. Bis dahin hättest du ja Zeit.
0: Ja.
1: Ja.
0: Ja, ja, ja.
1: Ich habe ja jetzt auch noch ganz fix, oh mein Gott, ich bin so ein Opfer, ne? Ich habe halt überlegt, okay.
0: Erzähl.
1: Ich habe das, glaube ich, schon mal erzählt, aber ich habe die Idee wieder verworfen.
0: Okay.
1: Ich hatte ja schon mal die Idee,

0: einfach komplett auszurasten mit Urlaub.
1: Nice.
0: Und meine Großeltern in Italien zu besuchen, weil ich kann ja einfach bei denen wohnen.
1: Ja.
0: Das heißt, ich müsste nur den Zug bezahlen.
1: Ja.
0: Und ich will aber dort nicht meine Arbeit schreiben, weil das unrealistisch ist, weil es wird arschheiß sein und ich will einfach nur am See chillen.
1: Ja.
0: Und ich habe jetzt auch überlegt, ob man vielleicht ganz spontan für den Fall, dass ich überhaupt Zeit haben werde, um meine Arbeit jemandem zum Korrekturlesen zu geben, in dieser Zeit halt nach Italien zu fahren.
1: Das könntest du ja auch spontan machen, oder?
0: Ich glaube halt, dass die Züge mega teuer werden. Ah. Das ist so ein bisschen meine Angst, aber dieses Risiko müsste ich eh eingehen, weil ich kann jetzt nichts buchen. Also es ist Quatsch. Mhm. Ich muss eine Bachelorarbeit schreiben, ich kann nicht 3 Urlauber buchen und davon ausgehen, dass es schon passt. Also ich muss mich einfach dahinter klemmen.
1: Ja.
0: So. Aber für den Fall, dass es möglich sein würde, könnte ich das vielleicht einfach machen.
1: Nice.
0: Aber ich weiß es nicht.
1: Ja.
0: Vielleicht ist es mega dumm.
1: Hm.
0: Weil du fährst da auch ein Stück runter.
1: Ja.
0: Also die wohnen ja in der Mitte.
1: Wie lang fährt man denn da? Oder hast du schon mal geguckt, wie so eine Verbindung aussehen würde von Stuttgart aus?
0: Also ich bin damals mal mit meinem Papa gefahren von München.
1: Also Stuttgart, München.
0: Nee,
1: München.
0: Also genau. Also damals sind wir von München nach Bologna, haben in Bologna geschlafen und sind dann nach Orvieto gefahren, wo meine Großeltern wohnen.
1: Okay.
0: Und das, genau, und das an einem Tag durchzurocken, wäre schon wild.
1: Mhm.
0: Aber auf der anderen Seite habe ich ja auch schon mal ein Interrail-Projekt gemacht.
1: Mhm.
0: Und da war unsere letzte Etappe Wien und wir sind an einem Tag von Wien bis an die Spitze von Italien runtergefahren.
1: Boah, krass.
0: Ja, aber wir waren halt richtig lange unterwegs.
1: Wie lange wart ihr da? 22 Stunden?
0: So ungefähr, ja.
1: Wow.
0: Weil es auch Zugprobleme gab, weil irgendwas sich verspätet hat. Ich glaube, es lag an der Deutschen Bahn. Und genau.
1: Wie seid ihr da gefahren? Wien, München und dann runter?
0: Ja, ich glaube, wir sind tatsächlich... Ach so, nee, das macht ja keinen Sinn. Nee, weil Wien ist ja weiter südlich als München. Also wir sind...
1: Ich glaube nicht viel. Ist ungefähr auf derselben Höhe.
0: I'm so sorry, aber für mich ist zwischen Deutschland und Österreich irgendwie ein waagerechter Strich. Ist das nicht so?
1: Ja. Aber Süden wäre ja runter.
0: Ja, aber Österreich ist ja südlich von Deutschland.
1: Nee, nur der Zipfel. Das andere ist ja mehr oder weniger daneben.
0: Ah ja, okay, das meine ich nämlich. Das heißt, es ist doch kein waagerechter Strich, sondern es ist so eine Welle, die Grenze zwischen Österreich und Deutschland.
1: Ah, ja, oder? Also die geht halt, die verläuft so eigentlich wie so ein Haken.
0: Ah, weil für mich als Geografie-Noob ist alles, was in Österreich ist, südlicher als München.
1: Ich verstehe.
0: Weißt du, was ich meine?
1: Ja. Weil eigentlich fährt man von Wien nach München so die Weststrecke relativ gerade durch.
0: Aber dann macht es auch Sinn, dass wir so lange gebraucht haben wegen der Deutschen Bahn, weil dann waren wir zwischendurch in Deutschland.
1: Ja.
0: Ja, aber das kann gut sein.
1: Dann seid ihr von Wien nach München gefahren und von München dann runter?
0: Ich glaube schon, ja. Ah. Und wir hatten in Bologna hatten wir nämlich auch Zwischenhalt.
1: Ja.
0: Ich glaube, wir haben genau dieselbe Strecke gemacht, wie ich damals mit meinem Papa.
1: Ja.
0: Ja. Und ich habe halt überlegt, weil es gibt jemanden, der wohnt in Bologna, den kenne ich.
1: Ah.
0: Und der ist richtig, richtig sweet.
1: Mhm.
0: Und der meinte auch mal zu mir, hey, wenn ihr mal in Bologna seid, ihr könnt bei mir schlafen. Ich wohne in einem absoluten Loch, weil in Bologna Wohnungen zu finden ist mega schwer. Mhm. So, aber ich habe ihn halt wirklich seit so 2 Jahren nicht gesehen. Mhm. I don't know. Aber er ist halt voll der Hase. Und ich habe mal überlegt, ob man das vielleicht machen könnte, weil das Ding ist, ich liebe Bologna.
1: Boah.
0: Bologna ist für mich Heaven. Wenn Bologna einen Fluss hätte, das wäre meine Traumstadt.
1: Kannst du kurz sagen, was so in Bologna, ich war noch nie in Bologna, ich habe keine Ahnung, wie Bologna ist. Erzähl mal ein bisschen.
0: Also Bologna wird genannt die rote, die fette und die La Rossa, La Grossa, oder wird es so genannt? Ja, also ihr werden 3 Adjektive zugeteilt, die quasi zu der Stadt passen. Rot, weil die Stadt so orange leuchtet. So.
1: Weil die Gebäude so sind?
0: Mhm.
1: Ah, okay.
0: Das ist so, heißt das Tuffstein, wenn das so orange
1: Backstein?
0: Ist?
1: Backstein?
0: Ja, also es ist halt nicht so Backstein wie jetzt so in den Niederlanden.
1: Ja.
0: Sondern es ist eher so, also halt älter.
1: Aha.
0: Oh Gott, keine Ahnung.
1: Okay,
0: wahrscheinlich
1: egal.
0: Ist diese ganze Stadt entweder Renaissance oder Barock oder irgendwas und ich weiß es einfach nicht.
1: Ja.
0: Barock würde, glaube ich, wirklich keinen Sinn machen.
1: Ja.
0: Aber ich weiß es nicht.
1: Ja.
0: Jedenfalls ist diese ganze Stadt orange und sehr steinig.
1: Ja.
0: So. Und hat ganz tolle Kirchen, die alle so gucken.

0: Bogen. Ich glaube, der hat auch irgendwas, keine Ahnung, UNESCO, der längste Bogen von
1: Ja,
0: was weiß
1: ja,
0: ich
1: ja, ja.
0: was, keine Ahnung. So, also die Bogenstraße. Und die geht so ganz viele Stufen hoch zu so einer Kapelle. Und da guckst du dann halt über die Stadt. Und das ist wirklich unfassbar schön, weil Bologna liegt in der Region Emilia-Romagna. Und das ist auch wirklich eine schöne Region und auch ganz viel. Ja, wenn ich mich richtig erinnere, die haben auch natürlich so Zypressen und Pinien und so. Und es ist wirklich hübsch. Also sieht anders aus als die Toskana, weil alles halt diesen Rotstich hat. Aber wirklich total hübsch. So. Und genau, also das Licht ist in dieser Stadt ist halt wirklich geil, weil du selbst tagsüber das Gefühl hast, das ist irgendwie Sonnenuntergang, weil alles so rot ist. Es ist richtig schön. So, dann La Grossa, also so die Dicke, weil da man halt ganz lecker dort essen kann und so. Also was halt aus dieser Region kommt, ist die Mortadella. Das wäre jetzt für dich nix, aber die ist halt von dort. Und was aus der Region kommt, sind die Tortellini. Und das heißt, du
1: Krass.
0: isst da ganz viel Tortellini, weil das Traditionelle sind
1: Oh.
0: eigentlich, die sind nur so ganz klein,
1: Ah,
0: die
1: okay.
0: Tortellini. Und
1: Was
0: die
1: ist da drin?
0: Original ist da Fleisch drin. Ich glaube, Kalbsfleisch ist da drin. Ja. Aber ja, das ist das Originale. Aber safe haben die auch irgendwas anderes. Also ich glaube, in allen anderen Regionen ist ja auch so Spinat-Ricotta so voll das Ding. Bei Ravioli, ich weiß nicht, ob die das in Tortellini auch reinmachen vielleicht. Ich kenne es auch
1: Oder
0: manchmal so mit Käse.
1: Zitronenricotta.
0: Ja, genau.
1: Oder so Salbei-Ricotta.
0: Boah, lecker.
1: Oh,
0: Obwohl, ist
1: geil.
0: nicht Salbei eher so die Butter? Weil
1: Weiß ich nicht.
0: ich kenne so Spinat-Ricotta-Ravioli mit so Salbei-Butter drüber.
1: Boah.
0: Boah, das ist so lecker. Genau, und deshalb sagt man die Dicke, weil man da ganz viel essen kann.
1: Okay.
0: Und die haben auch so eine Straße, wo so ganz viel verkauft wird halt. Und du kannst wirklich dir ganz frisch die Zutaten holen und so. Und das ist unfassbar lecker. Und was Bologna halt auch viel hat, es ist eine Großstadt, es ist eine Universitätsstadt. Ah, ganz wichtig, Bologna, älteste Universität Europas.
1: Krass.
0: Das heißt, es ist so eine absolute Unistadt.
1: Ja.
0: So. Obwohl es da, glaube ich, auch immer mal wieder mit anderen Ländern Streitereien gibt, wer wirklich die älteste
1: Das
0: hat.
1: ist so
0: Ich könnte mir
1: witzig.
0: vorstellen, dass so Athen auch groß im Rennen ist.
1: Ja.
0: So, also ich glaube, es gibt andere, die auch immer sagen, ja, wir sind die älteste
1: Ja.
0: Universität Europas. Aber das ist wirklich, also ich war im Hochsommer dort,
1: Ja.
0: wo ja kein Semester ist.
1: Ja.
0: Und es war trotzdem so eine junge Stadt.
1: Ah.
0: Ganz jung. Sehr
1: Ja.
0: links,
1: Geil.
0: sehr künstlerisch.
1: Oh, toll.
0: Überall, wo du hinkommst, in irgendwelchen Hinterhöfen sind Ausstellungen,
1: Wow.
0: StraßenmusikerInnen, auch die Wände. Was ich halt so geil finde an Bologna, es ist schon Norditalien, bedeutet
1: Ja.
0: schön und auch reich.
1: Ja.
0: Also, so gut kenne ich mich jetzt nicht aus. Ich weiß nicht, ob Bologna an sich reich ist, aber der Norden Italiens ist ja eher
1: Ja.
0: reich und wohlhabend im
1: Ja.
0: Gegensatz zum Süden. Aber es gibt halt Städte im Norden, die schon sehr herausgeputzt sind.
1: Ja.
0: Venedig und Verona und Florenz und so. Die sind halt sehr glatt gebügelt.
1: Ja.
0: Und Bologna hat mich so unfassbar beeindruckt, weil ich das Gefühl hatte, diese Stadt lebt für sich und nicht für die Touris.
1: Oh,
0: Das war so beeindruckend,
1: wow.
0: weil
1: Ja.
0: ich das Gefühl hatte, die Touris sind Teil davon geworden, aber das Sagen hatten immer noch die EinwohnerInnen.
1: Ja.
0: Genau. Und das fand ich. Hat man total gemerkt. So, und auch, dass die Stadt schon sauber ist, aber nicht so blank poliert wie die anderen. Es war nicht, hatte nicht so ein Disneyland-Vibe.
1: Ja.
0: So, und das hat mich extrem beeindruckt. Wenn du da abends in irgendeiner Bar saßt, du hörst halt auch überall Italienisch und so. Es ist schon sehr, also weil halt auch so, ich glaube, Bologna hat halt sehr viel Subkultur und auch viele Leute, die ich halt kenne aus dem Süden, also auch die Person, die ich kenne, die nach Bologna gegangen ist, ist halt queer und ich glaube, das ist auch so ein bisschen der queere Hotspot. Ich glaube, mehr so als Rom.
1: Ja.
0: Und alle Leute, die irgendwie cool und jung und artsy sind, gehen nach Bologna.
1: Toll.
0: Ja. Und ganz spannend, interessiert
1: Ja.
0: dich vielleicht auch, wir haben damals diese Universität besucht. Und da haben wir den alten Medizin, die alte Medizinaula
1: Ja.
0: angeguckt, wo die Medizinstudierenden gelernt haben. Und das war crazy.
1: Ja.
0: Das sah so krass aus, weil dieser ganze Raum war holzvertäfelt. Also die Wände waren alle Holz, so dunkelbraunes Holz. Also du hattest das Gefühl, du bist in einem Baum drin, weil du
1: Krass.
0: keine Wand gesehen hast. Und auch die Bänke natürlich, wo alle saßen, waren alle
1: Ja.
0: aus Holz. Und in der Mitte stand so ein Marmor-Seziertisch.
1: Wow. Ja,
0: So.
1: das hast du mal erzählt.
0: Und das war ganz toll. Auch was ganz Berühmtes ist die

0: Bibliothek in Bologna.
1: Ja.
0: Wunderschön.
1: Wow.
0: Wirklich. Ich hatte ja immer einen kleinen Traum, mal in Bologna zu studieren.
1: Ja.
0: Ja.
1: Vielleicht kommt ja noch was.
0: Ich habe ja schon mit 19 habe ich ja alle Studiengänge in Bologna durchgelesen.
1: Ja.
0: Aber ja, würde für mich keinen Sinn machen.
1: Okay.
0: Das ist halt so eine Uni-Uni. Und ich glaube, ich weiß halt nicht, ob man da so Kunstsachen studieren kann, weil in Italien gibt es, glaube ich, weniger staatliche Förderung für Kunststudium als hier. Also wenn du Schauspiel studieren willst, musst du eigentlich nach Rom und es ist dann halt auch privat. So, und deshalb weiß ich nicht, ob es sowas in Bologna gibt. Aber ich glaube, die haben halt viel Subkultur.
1: Ey, Malu, aber ich glaube, du hast mich überzeugt. Ich will mal nach Bologna.
0: Ja, aber ich würde dir empfehlen, also dir da nicht im Hochsommer hinzugehen, weil großer Nachteil an Bologna, es gibt kein Wasser. Also es gibt keinen Fluss, wie
1: Ach
0: in
1: so,
0: Stuttgart.
1: ja.
0: So.
1: Also in Stuttgart gibt es ja einen Fluss.
0: Aber der ist halt nicht existent gefühlt.
1: Ja.
0: So. Und
1: Also schon existent, aber halt richtig hässlich.
0: ja. Und mich stört es ja nicht, diese brütende Hitze.
1: Ja.
0: So. Und ich war halt in dieser brütenden Juli-Hitze in Bologna und ich hatte die Zeit meines Lebens.
1: Ja.
0: Aber ich könnte mir vorstellen, du hättest da eine bessere Zeit im Herbst.
1: Well.
0: Ja, und deshalb habe ich, und ich wollte immer mal wieder nach Bologna.
1: Ja.
0: Habe auch immer wieder Leute versucht, mit mir zu überzeugen, mit mir dahin zu fahren. Und war aber nicht nochmal dort. Und es liegt halt direkt auf dem Weg zu meinen Großeltern. Aber ich hätte,
1: Großartig.
0: ja, und vielleicht, das wäre schon
1: Ja,
0: geil.
1: aber schreibt der Person auf jeden Fall.
0: Ja, weil er ist halt auch so. Ich glaube, der ist halt auch jemand, der viel unterwegs ist und so. Also ich habe den ja in Süditalien kennengelernt und der war immer unterwegs und war immer, hey, Malu, mit seinen Friends und so. Der hatte auch, oh mein Gott, muss ich ganz kurz erzählen, diese Freundesgruppe, ich glaube, davon habe ich schon mal erzählt, das war so eine Freundesgruppe, mit denen wollte ich immer befreundet sein, weil die so cool waren. So, die waren not like the other people. Die waren
1: Checke.
0: halt so alternativ und die waren halt so.
1: Ey, Malu, neue Freundesgruppe wartet auf dich.
0: Das waren halt so richtig coole Leute in so einer süditalienischen Kleinstadt,
1: Ja.
0: die so ständig auf ihre, ach keine Ahnung, die haben natürlich auch alle mega viel gekifft, waren ständig auf irgendwelchen Reggae-Partys, hatten alle voll lange Haare und so, ach keine Ahnung. Aber die waren schon sehr lieb und aber das sind so diese Sparte von Leuten, wo sehr viele Leute so immer ganz dunkel angezogen sind und ganz viele Piercings haben. Und so auf den ersten Blick denkst du dir so, oh, bist du nett? Weil die immer so einschüchternd aussehen und dann sind es so die liebsten Hasen der Welt. Ja,
1: Ja.
0: so war diese Freundesgruppe.
1: Oh mein Gott, ich hatte letztens, vor ein paar Wochen habe ich eine Freundin von mir wieder getroffen, eine Kindheitsfreundin, die ich schon sehr lange eigentlich nicht persönlich gesehen habe. Also ich habe viel von ihr gehört, weil ich mit ihrer Schwester sehr viel zu tun habe. Was heißt zu tun habe? Ihre Schwester ist halt eine sehr enge Freundin von mir.
0: Ich kenne sie flüchtig.
1: Und jedenfalls habe ich dann eben die jüngere Schwester, die ich aus meiner Kindheit halt kenne, wieder mal gesehen nach langer Zeit persönlich. Und sie hat wirklich eine sehr andere politische Einstellung als ich. Und sie hat auch so ein paar Aussagen geschmissen, wo ich mir so dachte, also über Frauen tatsächlich, wo ich so war, so, wie redest du denn bitte?
0: Aber über Frauen allgemein oder über bestimmte
1: Nee,
0: Frauen?
1: über Frauen allgemein. Also so sehr nach diesem patriarchalen Muster gefangen und sich so durchboxen und so andere Frauen runtermachen, damit du selber halt so ein bisschen deinen Platz erkämpfen kannst. So. Also sehr in diesen tiefen patriarchalen Strukturen eigentlich gefangen.
0: Ja.
1: Und jedenfalls habe ich sie aber nur ganz kurz gesehen und musste dann wieder weiter. Und dann habe ich mit meinem Vater darüber gesprochen, der irgendwie noch länger dann dort war und sie noch länger gesehen hat. Und er meinte dann, es kam dann eine Freundin von ihr, die sehr viel älter war und sie wollten zusammen quasi so aufs Volksfest gehen. Und er meinte, diese Frau, diese Freundin war halt so quasi ganz körpertätowiert und halt so 37 und ich glaube, vielleicht auch so ein paar Piercings. Und im ersten Moment dachte ich so, oh mein Gott, wie geil. Weil meine erste Assoziation war so irgendwie so eine ultralinke Person, die auf den ersten Blick vielleicht so ein bisschen einschüchternd wirkt, aber total lieb und nett ist. Und er ist aber irgendwie nicht so darauf angesprungen und dann hat so kurz gerattert und dann war ich so, oh. Weil er, oh. Weil er dann meinte, ja, sie war halt auch Polizistin. Und ich war so, ah, fuck, ich glaube, du meinst genau die andere Sparte von so Leuten, die dann so extrem rechts sind.
0: Oh, aber war sie extrem rechts?
1: Weiß ich nicht, ich kenne die Person nicht.
0: Okay.
1: Aber ich glaube, mein Vater wollte sowas andeuten, wie vielleicht nicht rechtsextrem, aber schon rechts. Also, sie war Polizistin, so.
0: Naja, es gibt ja auch Polizistinnen, die nicht rechts sind. Voll. Aber es gibt ein Problem. Wir wollen es nicht ignorieren.
1: Ja.
0: Ne? Aber es sind ja, also, wer jetzt, ne?
1: Ja, so. Ich kenne vor allem in Österreich keine einzige Person, die bei der Polizei ist, die nicht rechts ist.
0: Oh, wie sad.
1: Ja. Aber jedenfalls war ich dann so, ja, ich glaube, es ist schon ein Klischee, das ein bisschen der Wahrheit entspricht, dass so Leute, die sehr tätowiert sind und so sehr viel Piercings haben, entweder sehr links oder sehr rechts sind.
0: Mhm.
1: Ist zumindest mein Gefühl der Beobachtung. Ich weiß nicht, wie du.
0: Ja, naja, es gibt ja auch so viele Dinge, die so die so auf beiden Seiten existieren und so ganz anders geclaimed werden und so. Also Techno, es gibt ja auch rechten Techno.
1: Oh ja.
0: So. Und es gibt ja aber auch in Berlin ganz viele, also so alternative linker Techno.
1: Ja.
0: So, also es ist ja zum Beispiel das.
1: Gibt es ja auch in Stuttgart.
0: Ja. Und ich glaube, dass es mehrere Dinge gibt, die halt, also ja auch Tattoos. So. Mhm. Also Tattoos kommt ja auch aus dem Knast.
1: Ja.
0: So, und es gibt ja auch ganz viel so rechte Tattoos und so Erkennungszeichen und solche Sachen.
1: Ja, voll.
0: So, ich finde auch so Glatze, kurze Haare und so. Mhm. Also es gibt es ja irgendwie in beiden Sparten und es ist halt ganz anders konnotiert.
1: Voll.
0: Aber ich kenne mich zu wenig aus. Ich habe das jetzt nicht sozialwissenschaftlich analysiert. Ja. Es ist halt auch einfach wie so eine Beobachtung.
1: Ja.
0: Ja, genau.
1: Ich habe auch letztens im Buchladen, also letztens, schon lange her, ein Buch gefunden von, ich glaube, einer Investigativjournalistin, die sich so richtig in die rechte Szene rein...
0: Boah, krass.
1: Reinfallen hat lassen
0: und
1: ist von denen so aufgenommen. Es war so schlimm und mir ist so schlecht geworden und ich habe nur den Klappentext gelesen.
0: Ja.
1: Und es war so schlimm und ich dachte, ich glaube, ich kann dieses Buch nicht lesen, weil sonst bin ich psychisch so am Ende danach. Aber das war wirklich, was die wirklich nur in diesem Klappentext beschrieben hat. Ich habe dann so ein bisschen durchgeblättert und es ging mir so schlecht danach.
0: Ja.
1: Weil mir war es so übel. Ich war kurz davor, ein Klo aufzusuchen und zu kotzen. Und es war so krass, wie sie das beschrieben hat, wie sie wie so einem Bund deutscher Mädels dann wieder war, die sich auch noch so nennen. Und dann wirklich mit so einem Kumpel unter Anführungszeichen. Sie hatte ja eine verdeckte Persönlichkeit dann, in irgendeinem Waffenladen war und irgendwelche Bomben gekauft hat. Und den quasi so ausfragen wollte, was er damit macht. Und der Plan, das dann war, auf irgendwelche Orte, wo Personen mit Fluchterfahrung leben und so. Also so ganz, ganz schlimm.
0: Boah.
1: Und es war, das war so krass.
0: Ja, ich glaube auch, dass, also ich finde es halt immer so crazy mutig, wenn so investigative JournalistInnen sich irgendwo einschleusen.
1: Ja.
0: Und es gab ja auch mal so vor, da haben wir doch schon mal drüber geredet, ich glaube, die kam so vor 10 Jahren inzwischen raus, diese Doku, die ist irgendwie so Deutschland rechtsradikal, irgendwie so ähnlich, so, wo die sich ja auch so in die AfD eingeschleust haben und so und wo auch so ganz crazy Strategien rauskamen und so. Und also ich will es jetzt auch nicht alles wiederholen, aber es war wirklich, wirklich schlimm.
1: Mhm.
0: Und das finde ich immer so krass, wenn du dann richtig so dieses Nazi-Gedankengut so eins zu eins unverschleiert.
1: Ja.
0: So, weißt du, weil die AfD versucht ja manchmal es zu verschleiern oder so. Oder so zu tun, als wären sie nur konservativ oder so.
1: Ja.
0: Aber das,
1: klar.
0: Aber das dann so klar zu hören, auch so wirklich so Holocaust-Leugnung und solche Sachen, einfach sowas ganz klar. Also ich finde das, so krass und auch so diese halt extrem rechte Szene, so mit diesen Nazi-Festivals. Es gibt ja auch so richtig so extrem rechte Festivals und so, wo dann ja dieser. Ja, ich glaube, Punk zum Beispiel ist auch so ein Ding. Es gibt es in der rechten und in der linken Szene.
1: Ah, tatsächlich.
0: Ich glaube schon. Also ich verbinde Punk eher mit der linken Szene.
1: Mhm, ich auch.
0: Aber ich glaube, dass es auch so, also es wurde safe auch von den Rechten irgendwie an sich gerissen, weil das ist ja irgendwie so laut und so. Mhm. Ich glaube, es gibt auch so rechten Punk.
1: Ja.
0: Aber das weiß ich jetzt nicht.
1: Ich habe auch letztens in der Doku gesehen, dass es so minderjährige Influencerinnen gibt, die so rechten Content machen und dann sich so mit Björn Höcke treffen und mit dem quatschen und das auf Instagram posten. Und es ist so ein 14-jähriges Mädchen, denen so Tausende und Abertausende von Menschen folgen.
0: Ja.
1: What?
0: Ja.
1: So krass.
0: Ja, voll.
1: Um kurz das Thema zu wechseln. Ich habe letztens, irgendwie bin ich in so ein kleines Rabbit Hole gefallen, was so Dokus betrifft über so Adel und Superreiche in Deutschland.
0: Mhm. Sowas finde ich sehr spannend, habe ich auch schon angeguckt.
1: Ja, ich fand es auch so absurd mit so Adelsrecht und so.
0: Crazy. Ja, ich habe diese ganzen Elite-Schulen-Dokus durchgeguckt.
1: Ah, ja. Und also wo dann wirklich so der Journalist zu so Adelstreffen gegangen ist.
0: Leute, da ist Ida. Das ist meine Mitbewohnerin. Ich muss kurz klopfen.
1: Ja, klopf mal kurz. Ich glaube, sie hört dich nicht.
0: Sie hört mich nicht.
1: Sie hört dich auch nicht.
0: Also macht jetzt ein Foto von uns.
1: Geil.
0: Ja. Okay. Also wir sprechen jetzt einfach ganz professionell weiter.
1: Absolut. Wir sprechen einfach ganz professionell weiter.
0: Ja, wir können uns ja auch so ein bisschen so ausrichten. Ja, hier wird ein kleines Fotoshooting von uns veranstaltet.
1: Absolut.
0: Ja, Fiona, schieß los.
1: Aber um beim Thema zu bleiben. Und dann war der Journalist halt bei so wacken Adelstreffen.
0: Ja.
1: Wo die so, also es sah aus wie in so einer Filmkulisse. Keine Ahnung, Kaviar gegessen haben und Champagner getrunken haben und irgendwelchen weirden so Adelsschmuck hatten und in solchen Gewändern da war. Also es war komplett krass und so Pferderennen angeguckt haben, weißt du, so. Und dann haben die halt so über Adelsrecht gesprochen. Und dann war er irgendwie mit so zwei Typen zusammen, die dann so meinten, ja, also das Adelsrecht, das ist ja so und so. Und er so, ja, aber ist es halt nicht voll unfair? Ja, vielleicht, aber kann halt niemand ändern.
0: Ja, das ist immer die Aussage.
1: Ich liebe er das. So, naja, aber warum kannst du niemand ändern? Ja, um das zu ändern, dann müsste es halt wieder einen Monarch geben. Und dann war so, naja, aber wenn sich jetzt alle dazu entschließen würden, dass sie das ändern wollen, damit Frauen im Adelsrecht auch Rechte haben. Nee, das wollen wir nicht.
0: Ja.
1: Das ist wirklich so wack.
0: Ja.
1: Und es war wirklich komplett krass. Dann wurden auch so zwei junge Typen interviewt, die natürlich beide Vincent hießen und 5 Vornamen hatten.
0: Und Vincent Cornelius.
1: Ja, genau so. Und
0: sorry, ich muss die ganze Zeit mein Mikro verstehen, weil ich habe irgendwie, wir manchmal krumm sitzen, manchmal groß sitzen.
1: Ja.
0: Ja, okay.
1: Ja, und dann haben die halt so geredet und dann hat der Journalist auch so gefragt, ja, denkt ihr, dass das Adelsgeschlecht überleben wird? Und die waren so, ja, na klar, wir kümmern uns darum, dass Männer nachkommen. Und das war wirklich so, what?
0: Dafür sind die Frauen dann gut genug.
1: Ja. Also wirklich so komplett absurd.
0: Ja.
1: Und dann hat er auch die Schwester von dem einen interviewt und meinte so, naja, aber findest du das nicht blöd, dass du da quasi keine Rechte hast und irgendwie nichts erbst oder halt nichts Wesentliches erbst?
0: Mhm.
1: Und so, ja, ist schon blöd, weil meine Kinder dürfen halt dann keinen Titel haben. Früher hat mich das aufgeregt, aber ja, inzwischen habe ich mich damit abgefunden.
0: Die leben auch wie in so einer verkehrten Welt. Aber eigentlich ist es ja wiederum Spiegel. Also so verkehrt ist es ja gar nicht.
1: Und dann war auch der Journalist so, ja, aber willst du es nicht irgendwie ändern? So?
0: Ja.
1: Nee, also, ach, das ist schon okay. Es war wirklich so, wirklich wild.
0: Ja, das ist ja auch bei Maxton Hall.
1: Das ist eine Serie, oder?
0: Ja, das ist die auf Amazon Prime, die absolut alle Dinge erfüllt, weshalb du sie nicht gucken willst. Also es ist so reicher Boy mit Aggressionsproblemen, der Angst hat, so zu werden wie sein Vater.
1: Nice.
0: Und unter ihm leidet. Hat er überhaupt Aggressionsprobleme? Ach, keine Ahnung, das gehört doch eigentlich immer zum Gesamtpaket.
1: Hast du es gesehen?
0: Ja, natürlich.
1: Ach so, sorry.
0: Und der verliebt sich in Ruby Bell. Und ich finde das ja immer so lustig in solchen Filmen, weil Ruby wirkt halt so wie so das Poor Girl. Und das war ja auch bei Gossip Girl zum Beispiel so.
1: Was meinst du mit pur?
0: Also das, also pur, B,
1: ach also so, arm.
0: Arm, genau.
1: Ach so.
0: Und bei Gossip Girl ist es ja auch so lustig, dass die armen Leute halt in, armen Leute halt in Brooklyn wohnen. So, weißt du? Das sind so die ohne Geld.
1: Ja.
0: Und so ist es hier halt auch, weil die hat halt ein Haus.
1: Krass.
0: Die hat ein Haus mit Garten.
1: What?
0: Aber sie ist halt so voll arm. Und geht halt auf diese Elite-Schule und hat halt ein Stipendium und so. Und also ja, ihre Familie, aber ehrlich gesagt, es macht schon Sinn, weil ihre Familie besitzt halt eine Bäckerei und ihr Papa ist durch einen Unfall arbeitsunfähig geworden. Das heißt, die haben wirklich wenig Geld, aber ich frage mich halt, warum wohnen die dann in dem Haus?
1: Ja. Yeah.
0: Also es ist so, hä?
1: Erbe.
0: Ja, und es sieht halt so mega pretty aus und so mega schön. Und es ist aber so ein verquertes Bild halt von Armut.
1: Ja. Yeah.
0: So. Ja, egal. Und dann verlieben die sich halt und er ist halt natürlich voll das Arschloch zu ihr und dann will sein Vater nicht, dass er mit ihr zusammen ist, weil sie ihn ablenkt von seiner Karriere bla bla bla bla bla. Aber ich liebe es. Und der beste Charakter?
1: Weil also valid Frage jetzt.
0: Weil es Tee gibt. Also es ist so Gossip.
1: Okay. Ist das quasi modernes Gossip?
0: Ja. Und es ist, also ich habe die Bücher, es basiert so auf Büchern, die damals so voll den Durchbruch hatten.
1: Ah, hast du die gelesen?
0: Ich habe halt das erste Buch als Hörbuch angehört und fand es mega langweilig.
1: Ja.
0: Und jetzt,
1: wie heißen die Bücher?
0: Das erste heißt Save Me.
1: Oh mein Gott.
0: Das zweite heißt Save You. Das dritte heißt, rate mal.
1: Save Us.
0: Ja. Ja. Und oh die Save Me-Reihe wurde halt verfilmt mit Maxton Hall. Also was ich an Maxton
1: nicht
0: Hall,
1: alle drei Bände? Oder geht es um unterschiedliche Dinge?
0: Doch, also jetzt kam halt die erste Staffel für das erste Buch. Und ach die zweite Staffel für das zweite Buch. Doch, ich habe zwei Staffeln geguckt. Genau, und jetzt musst du die dritte kommen. Ja. Und es ist halt
1: oh mein Gott.
0: Also ich mag es halt wegen dem Setting einfach generell, Musik und Kulisse und sowas. Mhm. Dann ist der ganze Cast natürlich mega hot.
1: Klar, alle enorm schön.
0: Und dann, natürlich sind alle enorm schön. Und dann geht es, so. Okay. Also auf jeden Fall so die Hauptfiguren, so, die sind natürlich alle mega enorm schön.
1: Ja.
0: So, und sind auch
1: alle weiß.
0: Ja, ich glaube schon. Ich habe gerade nachgedacht, ob es eine POC-Person in den Hauptpersonen gibt.
1: Ja.
0: Gibt es nicht.
1: Klar.
0: Die beste Freundin ist natürlich POC.
1: Klar.
0: So. Was das angeht, bin ich echt so, Maxton Hall, you can do better. So. Ja, und es ist halt so, halt so eine ganz typische vorhersehbare Serie.
1: Ja. Yeah.
0: Ganz typische vorhersehbare Teenager-Serie. Sie lieben sich, sie hassen sich, sie lieben sich.
1: Oh
0: Ups,
1: mein
0: Spoiler.
1: Gott. So. Weißt du, was ich wirklich unterhaltsam fände? Ich glaube, was mir wirklich gefallen würde, das mit dir zusammen zu gucken. Das wäre, glaube ich, witzig für mich.
0: Mit mir und meiner ganzen WG.
1: Das wäre doch witziger.
0: Also Lea und ich, wir haben uns schon richtig viel aufgeregt.
1: Ja.
0: Also auch so über so toxisches Verhalten.
1: Ja.
0: Weil es natürlich in diesen Serien immer romantisiert wird, dass der Mann sich nicht im Griff hat. Ne?
1: Ja, und weil der halt auch immer ein Arschloch ist und das romantisiert wird.
0: Genau. Und dann, aber er hat ja doch einen weichen Kern und der ist ja traumatisiert. Sowas, was sich eine Frau nie erlauben darf, darf sich ein Mann erlauben.
1: Ja,
0: so.
1: Ja.
0: Genau. Und Lea und ich, wir sind so ausgerastet. Und Ida war immer so, Leute, ihr dürft es nicht aus dem politischen Blickwinkel angucken. Sonst habt ihr keinen Spaß daran. Und wir waren immer so, es ist wirklich schwierig. Das ist nicht aus einer feministischen Perspektive anzugucken.
1: Oh mein Gott.
0: Und ich finde es schon auch krass, dass es so einen crazy Durchbruch hatte und so.
1: Ja.
0: Aber es hat einen crazy Durchbruch. Also es war die
1: Serie oder das Buch oder beides?
0: Beides, aber die Serie ist die international erfolgreichste Serie Deutschlands.
1: What?
0: Ja, ich glaube schon. Also es gab mal eine Netflix-Serie, How to Sell Drugs Online Fast. Oder war das Amazon? Weiß ich nicht mehr. Die war auch viral, aber ich glaube, Maxton Hall ging noch viraler.
1: Wirklich?
0: Ja. Weil das halt so amerikanisch angelehnt ist.
1: Das ist tragisch.
0: So. Aber was ich am Maxton Hall extrem liebe, sind die Schauspielkünste. Die sind nämlich bei manchen Leuten wirklich gar nicht vorhanden. Und das ist unfassbar lustig. Also mein Favorit ist Rubys Vater.
1: Ja.
0: Der oh mein Gott, ich finde ihn so lustig. Oh mein Gott. Ja, und manche andere Leute auch, aber das ist so, it's fine. Aber was ich eigentlich erzählen wollte.
1: Ja.
0: Der Hauptcharakter ist ja adelig.
1: Ja.
0: Natürlich.
1: So. Ja.
0: Deshalb ist sie ja auch, die in dem Haus lebt, arm.
1: Klar.
0: Und seine Schwester ist unsere absolute Traumrolle. Also sie, okay, sie ist einfach ganz toll. Wir, ja, lieben sie. Lydia.
1: Ja. Wie?
0: Lydia.
1: Lydia?
0: Ja, aber sie wird halt Lydia genannt.
1: Okay.
0: Also, genau. Also es ist,
1: weil
0: ja
1: sie
0: auch
1: adlig ist.
0: Es ist so eine typische Serie, die von einer Deutschen geschrieben wurde. Also das ist ein deutsches Buch, ein, ja, deutsches Drehbuch, deutsche SchauspielerInnen.
1: Ja.
0: Aber sie spielt halt in England und hat einen englischen Namen. Um halt so ein bisschen auf America oder England in, ja, dem Fall zu machen. Aber genau, halt auf dieser College-Charakter.
1: Und wie heißt dann der Adlige?
0: Lol, ich hab's gerade vergessen.
1: Das ist aber geil.
0: Hey, Ruby und... Oh mein Gott. Also der Schauspieler ist Damian. Aber ich weiß nicht mehr, wie der... Oh mein Gott. Lydia und... Also er heißt jetzt nicht Konstantin oder so. Er hat noch so einen normalen Namen. Oh, Entschuldigung. Entschuldigung. Nee, wie heißt der denn?
1: Jack. James.
0: James.
1: Klar heißt der James.
0: Ja, ich liebe das auch. James ist natürlich der beliebteste Junge der Schule und spielt Lacrosse.
1: Mit Was so ist das nochmal?
0: Es ist irgend so ein Spiel. Keine Ahnung. Ja. Und ach so, und das, es gibt auch so diese typisch unlogischen Sachen, von wegen, sein Vater sagt zu ihm, du darfst Ruby nicht mehr treffen, sie zerstört dein Leben.
1: Natürlich.
0: Und er ist so unter Druck gesetzt und jeder normale Mensch würde ja dann zu Ruby gehen, zu der Liebe deines Lebens und, ja, halt sagen, ey, es tut mir so leid, mein Vater hat das und das gemacht, ich weiß gar nicht, was ich machen soll, ja, ich liebe dich, lass es uns nochmal irgendwann anders versuchen, aber gerade stehe ich unter so viel Druck, es tut mir leid. Was macht er?
1: Nicht mit ihr reden.
0: Ja, rate mal.
1: Ghosten. Scheiße verhalten.
0: Ja.
1: Wie ein Arschloch sein. Mit Toxic.
0: Mit welcher Motivation?
1: Dass sie zurückkommt.
0: Nee. Dass sie ihn hasst, damit sie nicht verletzt ist. What?
1: Geil.
0: Halt so dieses typische, dann ist er so richtig arschig zu ihr und ist so, das mit uns, das war doch nichts. Das war doch nur was Lockeres. Und sie ist so, ah! Ich liebe das.
1: Dieses Leben ist so schlimm.
0: Und dann hat sie so voll den Liebeskummer. Und ich bin so, Bro, du bist so dumm. Natürlich kann er auch nicht mit seinen Gefühlen umgehen und so. Ja. Natürlich kann er das nicht. Aber ich finde es halt so unfassbar lustig, weil das sind diese typischen Handlungsstränge, die immer wieder auftreten und noch nie Sinn gemacht haben.
1: Ja.
0: Es macht einfach keinen Sinn, dass er nicht einfach mit ihr redet.
1: Also da ist ja die Serie, von der wir letztens gesprochen haben, wo ich vergessen habe, wie die heißt. Off-Campus heißt die.
0: Ja.
1: Was ganz anderes.
0: Auf Campus ist so revolutionär in dieser Schiene.
1: Okay, Malu, ich wollte dich nicht unterbrechen, aber wir sind echt schon drüber.
0: Oh ja, interesting.
1: Aber es war mir ein Vergnügen zuzuhören. Und Fun Fact von meiner reichen Doku.
0: Ja.
1: Es ging um den Hersteller, den Erfinder von Capri-Sonne.
0: Ah.
1: Der natürlich im Privatjet von Salzburg nach Paris fliegt, weil er in Paris eine Fußballmannschaft und einen Fußballclub besitzt.
0: Ja, natürlich.
1: Und dann fliegt er von Paris nach Mailand zu seiner Yacht. In seinem Privatjet. Und der war auch so dumm einfach, weil der Journalist war so, naja, aber haben Sie kein schlechtes Gewissen, weil Sie da überall hinfliegen? Und er so, naja, soll ich zu Fuß laufen oder was?
0: Ja, Fiona, Entschuldigung, aber ich muss meinen Bogen spannen.
1: Ja,
0: ich habe doch nur davon erzählt, weil Lydia, ja, ist eigentlich mega smart und,
1: okay,
0: die haben halt so eine Company, also ihre Familie,
1: ja,
0: so eine Mode-Company,
1: klar,
0: whatever. Und sie hat immer richtig gute Ideen und würde halt voll da einsteigen,
1: ja,
0: wollen und so, aber sie wird immer von ihrem Vater unterschätzt, weil sie halt eine Frau ist. Und sie wird es nie zu irgendwas,
1: klar,
0: bringen, also vielleicht doch schon noch, also ich hoffe auf Staffel 3. Aber er will halt immer, dass James das macht, aber James hat halt gar keinen Bock. So. Und
1: so ein Opfer.
0: Deshalb bin ich überhaupt erst auf Maxton Hall gekommen.
1: Ja.
0: Weil Maxton Hall,
1: ja,
0: behandelt dieses Thema.
1: Dass die Tochter die Firma übernimmt.
0: Nee, das ist halt, also einfach dieses Problem mit adlig.
1: Ah,
0: und
1: okay,
0: man,
1: okay,
0: darf,
1: ich
0: man
1: verstehe.
0: Darf nicht in die Fußstapfen treten,
1: ja,
0: als Frau,
1: checke,
0: und man
1: checke.
0: Darf eh nichts tun als Frau.
1: Ich verstehe.
0: Ja.
1: Ich verstehe, okay.
0: Genau, also ich muss sagen, ich mag Maxton Hall irgendwie, aber,
1: ja,
0: ich,
1: es klingt
0: auch
1: unterhaltend
0: wirklich,
1: irgendwie.
0: Es ist unterhaltend, aber man darf es halt nicht zu ernst nehmen, weil es halt auch einen Knacks weg hat.
1: Einen ziemlichen.
0: Ja. Aber vielleicht gibt es andere Leute, die sagen, hey, Maxton Hall ist trotzdem voll revolutionär und es ist anders als, keine Ahnung, Kissing Booth, was halt komplett toxisches Verhalten komplett romantisiert hat, beispielsweise.
1: Das kenne ich nicht. Also ich kenne es vom Namen her.
0: Ja.
1: Und ich weiß, dass eine Freundin von mir Ultra-Fan davon damals war, aber ich habe keine Ahnung, worum es da geht.
0: Ja, also ich glaube schon, dass die...
1: Beziehungsweise, ich glaube, sie hat mich sogar gezwungen, den Film mit ihr anzuschauen, aber ich habe alles vergessen.
0: Ja, also ich meine, ich habe ihn geliebt, ich habe geschrien, ich habe alles, ich habe es durchgefühlt.
1: Ah, okay.
0: So. Aber ich glaube, dass bei Maxton Hall die Frauencharaktere schon stärker sind als in älteren Filmen.
1: Checke.
0: Ich glaube, die, also Ruby lässt auch nicht alles mit sich machen.
1: Okay.
0: So, und das ist, finde ich, schon mal fortschrittlich.
1: Immerhin ein Mikroschritt.
0: Ja, genau. Genau. Okay.
1: Okay.
0: Fiona, es hat mich sehr gefreut.
1: Es hat mich auch sehr gefreut. Es war mir ein großes Vergnügen.
0: Mir auch. Wir hören uns nächste Woche
1: wahrscheinlich. Wir hören uns nächste Woche. Wahrscheinlich zum letzten Mal, oder?
0: Oh mein Gott, Fiona!
1: Vielleicht doch zum vorletzten Mal. Nee, ich glaube zum letzten Mal.
0: Oh Gott, Fiona.
1: Sagst du was nicht? Wir werden es nächste Woche sehen.
0: Ja. Bis dann.
1: Bis dann.
0: Tschüssi.
1: Tschüss.
0: Oder wie meine Tante sagte, bis Danny.
1: Bis Danny Antenny.

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Das waren Zabriskie, Just For Now. Und nun kommen Dreamnails mit House of Bones.

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Das war Sanna, Frankie, You and I. Und weiter geht es hier mit Kalk, kaputte Speaker. Wie treffend.

0: Das war Arctic Monkeys Do I Wanna Know. Es ist 17.08 Uhr und wir sind wieder da vom Campus Magazin Hohenheim. Ich bin Marie.
1: Und ich bin Annika.
0: Schön, dass ihr wieder eingeschaltet habt. Wir haben heute eine ganze Bandbreite an Themen für euch, neben toller Musik. Und jetzt zu Anfang müssen wir einmal kurz über diese Woche reden, weil der Sommer ist jetzt wirklich da. Er ist da, es sind leider 35 Grad. Und am 15.06. war die längste Nacht des Jahres. Und in einigen Ländern wird das ja auch richtig gefeiert. Midsommer heißt das. Kennst du diese Tradition, Annika?
1: Nicht so wirklich. Nur, also bei uns gab es immer die Sonnenwendfeier, aber dieses tatsächliche Midsommer, das kenne ich auch nur aus, da haben wir gerade schon drüber geredet, aus dem Horrorfilm mit Florence Pugh.
0: Der auch Midsommer heißt, ja, das ist richtig. Das ist auch das Erste, woran ich denken musste, immer wenn ich das irgendwie höre, weil das für mich auch gar keine Tradition in der Art und Weise ist, dass man das richtig feiert, wie das ja zum Beispiel in Schweden oder auch in Norwegen gefeiert wird. Heute findet tatsächlich auch in der Uni Hohenheim, in der TMS, findet auch eine Midsommerparty statt. Also wenn ihr heute Abend noch nichts vorhabt und ein cooles Outfit zu Hause rumlegen habt, dann könnt ihr da gerne hingehen und ein bisschen mit euren Freunden feiern.
1: Und ich glaube, wenn man eine Maske trägt, bekommt man sogar einen Gratis-Shot bis zu einer gewissen Uhrzeit. Aber ich weiß gerade nicht, bis wie viel Uhr das ist.
0: Das klingt doch gut. Wir spielen jetzt nochmal ein bisschen Musik.

0: Das war. Ich muss selber nochmal gucken. Randali von Chapo 102 und Nina Chuba. Das ist bei diesen deutschen Liedern, vergesse ich manchmal, wer die Interpreten sind. Ich hört man dann so auf dem Radio oder irgendwo so auf TikTok oder so, dass ich dann nie nachgucke, wer die Leute denn eigentlich sind.
1: Ja, same. Ich kenne voll oft auch nur das Lied und nicht den Interpret.
0: Wir wollen jetzt ein bisschen über Musik reden. Und die letzten paar Jahre, die Sommer vor allen Dingen, standen so im Zeichen von gewissen Künstlern. Also, was ja ganz prägnant war, war ja auf jeden Fall Brad Summer von Charli XCX. Hattest du denn deinen Brad Summer?
1: Ja, ich glaube, das war 2024. So halb, würde ich sagen. Also ich war viel unterwegs, habe viel mit Freunden und Freundinnen gemacht, hatte schon Spaß. Also ich würde sagen, ich hatte meinen Brad Summer. Und wie sah es bei dir aus?
0: Auch auf eine gewisse Art und Weise. Ich hatte tatsächlich aber 2024 war ja Taylor Swift noch auf Tour. Und ich habe schon einige Konzerte auch mitgenommen, so was ich dann auch gekriegt habe. Ich habe zwar, war ich da zweimal. Habe ich irgendwie doch noch geschafft. Und sonst, ja, war ich auch gerne mit meiner Familie für unterwegs im Sommer. Und ich würde schon sagen, ich habe ein bisschen den Brad Summer auch gelebt, ja. Aber man muss ja auch sagen, das ist ja ein Gefühl. Das ist ja nicht
1: Ja,
0: nur eine
1: es ist
0: Zeitspanne.
1: ein
0: Ein
1: Lifestyle.
0: Lifestyle. Ich habe jetzt dieses Jahr, hat ja, wann war Coachella? Das war dieses Jahr, ne? Das war
1: Ja, ich
0: dieses
1: weiß auch
0: Jahr
1: nicht mehr wann.
0: Frühjahr. Also da gab es ja ganz viel was um Sabrina rum, gab es da ja viel Aufruhr, weil sie auch da geheadlined hat. Justin Bieber war ja auch da. Von dem kam aber jetzt ja noch nicht neue Musik. Was aber neu kam dieses Jahr, war jetzt aktuell Olivia Rodrigo. Das
1: Ja.
0: Album, das habe ich jetzt gerade ganz viel gerne gehört. Ich weiß nicht, hast du da auch schon mal reingehört?
1: Noch nicht, nein, aber muss ich auf jeden Fall noch machen.
0: Also ich finde es mega. Es ist jetzt nicht so ein Album, wo ich sagen würde, das hat jetzt klassische Hits. Aber ich finde es trotzdem sehr cool. Macht sehr viel Spaß. Es ist schön melancholisch auf eine Art und Weise und mal happy, mal wütend, mal traurig. Also wenn du reinhören willst, mach's auf jeden Fall.
1: Werde ich machen.
0: Und die andere Person, über die wir jetzt auch mehr reden möchten, die dieses Jahr was rausgebracht hat, ein Album, ist Harry Styles.
1: Oh ja. Wir waren ja beide bei Konzerten von ihm. Ich war in Amsterdam bei der zweiten Nacht, also ein Tag nach dem Tourstart. Das heißt, bei mir war noch alles so frisch und neu und man wusste noch gar nicht so richtig, was er überhaupt spielt, wie es aussehen wird. Ja, ich habe mir die Setlist aufgeschrieben und werde mal meine Highlights nennen. Auf jeden Fall Fine Line, eins meiner Highlights, weil es ist einfach mein All-Time-Favorite-Song. Ich habe auch den Text davon tätowiert.
0: Echt?
1: Ja, hier.
0: Ach cool, das habe ich gar noch gar nicht gesehen.
1: Ja, dann, was auf jeden Fall auch sehr cool war, war Are You Listening Yet? Weil,
0: Das war der Opener-Song,
1: ja,
0: also es war
1: so,
0: der,
1: das
0: hat
1: wird
0: die
1: immer
0: Stimmung, finde
1: cool.
0: ich, auch direkt hochgepusht.
1: Voll, ja, wie er auch dann direkt rumgesprungen ist, so sehr, sehr cool. Was ich aber auch davor schon sehr mochte, war Dance No More und Season 2 Weight Loss. Und beide fand ich live nochmal so viel krasser, vor allem Season 2 Weight Loss, weil das wirklich mit diesen Lasern und dem Anzeigebild hinten, das war einfach wow. Also, ich weiß nicht, mir fehlen die Worte, es war einfach so krass.
0: Hat dich auf jeden Fall richtig abgeholt als Fan,
1: Voll,
0: oder?
1: ja, voll. Ja, und bei uns war der Surprise-Song Matilda, was auch sehr, sehr schön war, weil es auch einer meiner Favoriten ist. Ja, es war auf jeden Fall ein tränenreicher Abend, aber wir haben auch viel getanzt und gelacht.
0: Das hatte ich aber auch so das Gefühl. Also ich war in Amsterdam und in London jetzt letzte Woche. Und ich hatte nochmal in London, einfach ich glaube, weil das die erste London-Show war, so das Gefühl, dass alle so die Stimmung was aufgeladen war. Aber ich muss sagen, an beiden Orten war die Stimmung total cool. Also es war wirklich richtig, man hat richtig gemerkt, die Leute haben Bock. Sie
1: Ja.
0: wollen tanzen, sie wollen Musik hören. Und ich habe auch das Gefühl, ich habe erstaunlich wenig Handys gesehen und
1: Ja.
0: dafür mehr Hände in der Luft.
1: Das ist mir auch aufgefallen, ja, auf jeden
0: Dass die Leute
1: Fall.
0: auf jeden Fall auch viel Spaß hatten. Vor allen Dingen bei, als er da am Klavier saß. Da haben die alle hinten in dem Bereich, haben die so in der Reihe getanzt. Ich weiß gerade nicht mehr, welcher Song das war. Ist das? War das Paint by Numbers oder Coming Up Roses, welchen Song spielt er nochmal da?
1: Ich glaube, bei Coming Up Roses saß er auf jeden Fall vorne irgendwo. Mhm.
0: Ich glaube, das ist der Song dann auch, also den ich meine. Also da so ja, dieser mit dem Orchester im Hintergrund.
1: Ah, ja, ja, Coming ja. Up Roses, ja.
0: Wir können gleich noch ein bisschen mehr über die Setlist reden und über meine Eindrücke von dem Konzert. Jetzt würde ich aber sagen, wir spielen noch mal ein, zwei Lieder. Bisschen trauriger, bisschen melancholischer, wenn wir auch vielleicht zu den Kontrast haben zu der Setlist, weil die war wirklich sehr stimmungshaft, also sehr, sehr aufgeladen.
1: Das auf jeden Fall.

0: So, da sind wir wieder. Marie, du warst ja in London und in Amsterdam auf dem Konzert. Wir haben gerade über Harry Styles geredet. Und ja, da würde ich gerne mal wissen, wie du es fandest, auch im Vergleich, was dir besser gefallen hat, wie deine Eindrücke waren.
1: Also ich weiß noch, was, wenn ich mich in Amsterdam, das war das erste Konzert, erinnere, weiß ich einfach noch, wie heiß es war. Es war wirklich unerwartet so ein bisschen, weil die Tage vorher waren ein bisschen kühler. Und so wie wir das gemacht haben, war vielleicht nicht so die genialste Idee. Wir sind von Köln aus am Tag selber mit dem Auto nach Amsterdam morgens gefahren und haben uns dann da ins Parkhaus relativ nah an den Ausgang gestellt, um halt schon mal den besten Platz irgendwie zu kriegen. Und weil nach uns kamen schon noch einige Fans dann direkt auch mit den Autos rein. Also ich glaube, das wäre kritisch geworden, wären wir näher Richtung Konzert dahin gefahren. Und wir sind nachts zurückgefahren. Das heißt, also es war volles Programm an dem Tag. Das heißt, es waren auch ein bisschen Reizüberflutungen, aber wir sind halt erst durch Amsterdam und so gelaufen, deswegen durch die Hitze und so. Aber sobald wir dann da in dieser Konzerthalle waren, ich weiß nicht, es hat irgendwas mit meiner Stimmung auf jeden Fall gemacht. Weil ich war so, jetzt sind wir da, das ist jetzt der Moment, wofür wir überhaupt hierher gekommen sind. Und es war einfach so cool. Also es hat wirklich mega Spaß gemacht. Man hat aber auch gemerkt, es war doch sehr heiß noch in der Arena selber da. Die haben auch das Dach zugehabt. Ja. Mich hat tatsächlich die Setlist ein bisschen überrascht. In der Hinsicht, ich habe mir, du warst ja vor mir schon da auf den Shows, ich habe ja extra gesagt, bitte keine Spoilers, bitte bloß nicht. Was mich überrascht hat, war ein bisschen der Aufbau. Also ich hatte nach seinem, der hat ja schon so ein Einführungs-Live-Konzert gegeben, was dann ja irgendwie auf einem Streamer läuft, in Manchester oder so. Und da hat er ja wirklich das Album von vorne nach hinten durchgespielt einmal. Deswegen war mir schon klar, dass auf jeden Fall das Konzert eher lastig vom neuen Album sein wird und vielleicht die Momente aus den anderen Alben, die halt von den Fans so gefeiert werden, eher kürzer kommen oder wegfallen werden. Und deswegen hat es mich tatsächlich überrascht, dass am Anfang direkt so viele von seinen Hits kommen aus den letzten Alben.
0: Ja, das stimmt.
1: Also klar, er hat mit Are You Listening Yet aufgemacht, die Show. Und dann kam aber ja fast direkt hintereinander Golden. Watermelon Sugar war doch auch fast direkt am
0: Ja,
1: Anfang.
0: Golden, Adore You,
1: Ja.
0: Watermelon Sugar.
1: Die waren alle direkt am Anfang. Da kam auch direkt Fine Line,
0: Ja,
1: was ja
0: das
1: eigentlich
0: war
1: ein
0: auch krass.
1: Lied ist, was er sonst immer Richtung Ende gespielt hat.
0: Ja, fand ich auch ein bisschen frech, sowas in der Mitte zu spielen, weil ich war wirklich hysterisch am Heulen. Und danach American Girls, also das, da habe ich mich auch ein bisschen verarscht gefühlt, tatsächlich.
1: Ja, aber ich fand's, also ich glaube dafür, dass es da noch hell draußen war, das hat man vor allen Dingen, also ich habe es vor allen Dingen in London gemerkt, weil da das Dach auf war, war das eine gute Entscheidung, weil du hast am Anfang dieses, ich fand es ja doch sehr sommerlich, das Album, und dann noch nicht, aber halt so tagsommerlich und nicht so Abend, weißt du, was ich meine? Deswegen fand ich das sogar ganz gut, diese Entscheidung. Und sobald es dann dunkler wurde, ging es dann ja auch los, mehr mit den Lasern und der Lichtshow und so weiter und so fort. Mein Highlight, ich bin einfach ein großer Golden-Fan, ich mag das Lied einfach total gerne und ich finde auch die Stimmung des Lieds direkt verbreitet. Alle springen durch die Gegend, Hände in die Luft. Hat mir einfach wahnsinnig viel Spaß gemacht. Ich habe auch in London dann geweint bei Fine Line. Ich weiß nicht, das kam einfach
0: Ja,
1: so.
0: es passiert einfach.
1: Ja, ich meine, an einem Konzert musst du lachen, tanzen und weinen. Nicht in der Reihenfolge unbedingt, aber für ein bewegendes Konzert ist das doch ganz gut.
0: Ja, es muss alles dabei sein.
1: Ich weiß gar nicht, ob ich wirklich so einen Downer hatte. Also was mir wirklich gar nicht gefallen hat. Ich habe nur. Ja, selber überlegen. Ich fand manchmal, haben mich diese Übergänge nicht richtig mitgenommen. Also ich finde, es war schön produziert auch vom Sound her und so. Aber manchmal waren mir das irgendwie zu lang. Also klar, das soll irgendwie so die Aufregung steigern. So, wann kommt der da jetzt raus oder nicht oder so. Genau, aber von daher wirklich einen Downer gab es bei mir nicht. Ich fand den Stimmungswechsel auch cool. Also wie ich ja gerade schon gesagt habe, sobald dann es irgendwie dann später in den Abend ging, es mit der Lichtershow los und so weiter. Das fand ich schon ziemlich cool. Ich fand auch die Opener cool. Also beide. Vor allem Amsterdam, das hast du ja auch gesehen, war es Robin. Ich glaube, sie spricht man so aus.
0: Ja, die war sehr cool.
1: Ich kannte von ihr, ich glaube, ein oder zwei Lieder und ich weiß auch nicht mal mehr, ob sie die gespielt hat, weil kam so relativ am Anfang, wo sie schon angefangen hatte zu spielen mit ihrem Set.
0: Ja, ich kannte von ihr auch nur eins, aber auch nicht so wirklich. Aber das höre ich jetzt mittlerweile auch wieder öfter, weil ich es sehr cool finde. Ja, aber sie war auch voll, bei ihr war die Stimmung auch voll gut. Es haben schon alle mitgetanzt und sie war auch voll happy. So, das fand ich sehr, sehr cool.
1: Ich muss auch generell sagen, ich hatte das Gefühl, dass sie das Opener-Sein richtig ausgenutzt hat.
0: Mhm.
1: Also im Sinne von, sie hat eine wahnsinnige Show abgeliefert.
0: Ja.
1: Aber ich habe, was ich dann danach auch so gelesen habe, ging's dann, hat sie auch einige Lieder nochmal getauscht und neue reingebracht und so. Ich fand auch, sie hat viel Kontakt zu den Fans auch irgendwo gesucht.
0: Ja.
1: Also da war viel, sehr, sehr viel Interaktion. Das habe ich bei Shania Twain dann auch so erlebt.
0: Mhm. Ja, das ist immer sehr cool eigentlich, ja, auch wenn die Voracts das schon machen.
1: Ich finde, das waren auf jeden Fall beides Acts, die die Crowd auf jeden Fall schon mal aufgewärmt haben, was ja auch der Sinn eines Openers ist.
0: Ja, hat er auf jeden Fall gut ausgesucht.
1: Man muss ganz klar sagen, dass einfach Man, I Feel Like a Woman in London bei Shania Twain, das war, dann war allen klar, okay, jetzt geht's los. Jetzt geht's los. Dann sind alle aufgesprungen und haben mitgetanzt, das fand ich auch sehr schön.
0: Cool.
1: Wir spielen noch mal ein bisschen Musik. Und zwar kommt jetzt Linkin Park, The Emptiness Machine.

0: aufkommt, die Kritik an der Show.
1: Ja, da gab es auf jeden Fall einiges.
0: Ja, ich glaube, lass uns mal bei dem Grundlegenden anfangen, die Bühne.
1: Ja.
0: Für die Leute, die nicht wissen, wie die Bühne aussieht, es gibt praktisch die Hauptbühne im hinteren Bereich, worauf alle Sitzplätze und Stehplätze ausgerichtet sind. Und davor ist so eine Art Viereck, wo innen drinnen nochmal 4 Plätze sind für Fans, die mehr bezahlt haben, wenn man das so sagen will, für die VIP-Plätze. Das heißt, man muss sich praktisch von der Mitte, von der Hauptbühne ausgehend, einen Steg nach vorne vorstellen. In der Mitte von dem Steg geht auch nochmal nach links und rechts ein Steg ab und das Ganze ist dann in so einem Quadrat eingerundet.
1: Wie so ein altes Fenster.
0: Das ist ein guter Vergleich, finde ich auch, ja. Ein altes Fenster, also wie man sich so ein Fensterrahmen mit so einem Kreuz in der Mitte vorstellt.
1: Ja.
0: Und an den rechts und links bei deren vorderen Seiten wurde so eine Art Bogen über die Fans eingebaut. Das ist immer noch von der Form her ein Quadrat, aber er geht halt über so einen Bogen, er ist ein bisschen höher. Das heißt, ich würde behaupten, das haben die halt einfach eingebaut, damit die Leute darunter durchgehen können.
1: Ja.
0: damit die den Innenraum befüllen können. Ja, aber das fanden ja einige nicht so gut.
1: Ja, weil die Leute, die direkt davor standen, ihnen quasi das ganze Konzert nicht gesehen haben. Also ich verstehe natürlich, dass das sehr ärgerlich ist, vor allem weil das auch die teuren Tickets sind und die Preise waren ja generell schon sehr hoch. Aber da hat man auf jeden Fall sehr viel dann Kritik mitbekommen in den sozialen Medien. Ich habe dann auch danach gesehen, also bei mir waren es noch 4 von diesen Brücken. Mhm. Die haben dann 2 weggemacht. Und meinten irgendwie, sie schauen mal, was sie tun, aber jetzt sind es auf jeden Fall nur noch 2.
0: Ja, ich habe mich nämlich auch gefragt, weil ich mir nicht mehr ganz sicher war, ob es jetzt wirklich 4 waren oder ob es die 2 waren. Also ich habe es immer nur mit 2 Brücken gesehen.
1: Ja, ich glaube, das waren nur die ersten 2, 3 Shows vielleicht. Also die sind relativ schnell drauf eingegangen, was gut ist. Aber die 2 Brücken, die immer noch da sind, stören ja auch immer noch die Sicht von den Leuten, die da stehen. Aber vielleicht haben die jetzt irgendwie was anderes gemacht, dass die besser sehen. Das weiß ich jetzt auch nicht so genau.
0: Ja, also wie es von oben aussieht, kann ich ja mal sagen. Ich saß immer relativ hinten im Stadion und hatte von oben mehr oder weniger raufgeguckt. Ich würde halt schon sagen, dadurch, dass sie die vorderen 2 Nähe der Hauptbühne weggemacht haben, ist halt auf jeden Fall auch für die hinteren Leute der Bildschirm sichtbarer.
1: Ah ja, okay.
0: Das heißt, ich meine generell, wenn du nah an der Bühne stehst, siehst du nicht, was auf der anderen Seite der Bühne passiert. Aber du hast wenigstens die Möglichkeit, jetzt, glaube ich, mehr auf den Bildschirm zu gucken.
1: Ja, okay, wenigstens das dann.
0: Und ich glaube auch, dass einige Fans halt sich dann schon gedacht haben, dass sie die Stellen dann eher meiden werden.
1: Ja, wahrscheinlich.
0: Was ich aber auch mitbekommen habe, ist, dass die Leute ein bisschen den Sound kritisiert haben. Ich glaube, wir hatten auch mal kurz drüber gesprochen, dass bei dir am Anfang der Sound nicht so gut war in Amsterdam.
1: Das liegt irgendwie an der Arena. Ich habe auch, also die Leute, mit denen ich war, die meinten auch, sie haben schon gehört, dass es generell ein Problem von der Arena ist, aber es hat bei uns auch, also wir waren zu 4, 2 davon waren schon am ersten Abend und zusätzlich noch am zweiten. Am ersten Abend war es anscheinend noch schlimmer, dass es wirklich dauernd gerauscht hat. Bei mir hat es auch ein bisschen gerauscht, aber es war in Ordnung, aber für ein Konzert war der Sound nicht gut.
0: Ja, also ich muss dazu sagen, wir hatten leider die Plätze direkt vor den Lautsprechern.
1: Mhm.
0: Das heißt, wir haben Teile der Bühne in Amsterdam zum Beispiel auch nicht sehen können. In Wembley war das deutlich besser, da haben wir das alles schön sehen können. Und ich fand das auch, ich war auch bei Taylor damals in Amsterdam. Und ich fand, das ist generell, die spielen das da sehr laut ab. Also, dass generell der Sound einfach sehr laut ist. Deswegen war ich froh, dass ich meine Ohrstöpsel dabei hatte.
1: Oh ja, die hatte ich nicht dabei.
0: Das war wirklich so ein kleiner Retter, weil ich sonst das Gefühl habe, bei so lauten Konzerten ist man danach so ein bisschen desorientiert.
1: Ja,
0: und jetzt, das hat es echt geholfen. Also, wenn ihr auf Konzerte in Arenen geht, nehmt euch Ohrenstöpsel, besorgt sie euch oder kauft sie euch da. Das war tatsächlich auch so, dass, als ich in Amsterdam war, haben die für gewisse Bereiche haben die Ohrenstöpsel verkauft.
1: Oh, das ist aber cool.
0: Ja, aber auch nur für die Bereiche. Und da dachte ich mir so, wie laut muss es da sein, dass sie das anbieten?
1: Das ist wirklich krass. Ich meine, Harry hat ja auch bei seiner Marke eine Kooperation mit einer anderen Marke, die solche Ohrstöpsel hat. ob man die sich kauft.

0: Offenlos sei jetzt mal so dahingestellt,
1: Ja.
0: aber
1: Nee, ich hab
0: ja.
1: noch meine von vor ein paar Jahren, eben wo wir nach
0: Ja.
1: Amsterdam gegangen sind. Hatte ich mir vorher so Loops, glaube ich, heißen die Dinger,
0: Ja, die habe ich
1: geholt.
0: auch.
1: Ja. Ich muss bei mir in Amsterdam war es auch einmal so, da hat es einmal ganz laut gefiept. Also da war irgendwie das Feedback vom Mikro, das war irgendwas war damit. Und das,
0: Ah, ja.
1: also da will ich gar nicht wissen, wie das mit den In-Ears ist. Ne? Also die Künstler haben ja von ihren eigenen Mikros die
0: Oh,
1: In-Ears ja auch
0: ja,
1: drin.
0: stimmt.
1: Da, den Hörschaden will ich aber nicht erleben.
0: Uiuiui, ja, das stimmt.
1: Ja. Und in London, also mir hat das Sound besser gefallen. Ich würde sagen, aber Wembley ist auch noch mal größer.
0: Ja.
1: Da kriegt man das vielleicht auch gar nicht so mit. Wenn, also, beziehungsweise der kann sich anders verteilen. Ich glaube, die haben einfach da mehr Möglichkeiten.
0: Ja.
1: Ja. Aber ich glaube, da gab es auch einmal, da hat er irgendwas auf der Gitarre gespielt, aber auch einmal kurz irgendwie der Sound weg oder irgendwie so.
0: Oh Mann.
1: Also ist generell, ich glaube, das mit diesen Outdoor-Shows ist generell ein Problem.
0: Ja, ist schwierig.
1: Hast du mitgekriegt, was die breite Öffentlichkeit über generell das Konzert gesagt hat, über die Show von ihm?
0: Also ich habe viel grundloses Rumgemaule mitgekriegt, nenne ich es jetzt mal, weil ich einfach von vielen Leuten gehört habe, die meinten so, ja, er ist gar nicht mehr der Alte. So, es ist voll anders als die Konzerte davor, wo ich mir denke, ja Leute, der Mann ist erwachsen. So chillt bisschen, der hat nicht umsonst 3 Jahre Pause gemacht. So, er hat das gebraucht, er hat sich verändert. Er ist seit der 16 Jahre alt ist in der Öffentlichkeit und hatte nie wirklich mal Pause oder Zeit, sich selbst zu finden. Und man hat ja auch schon auf dem letzten Album, zum Beispiel Music for a Sushi Restaurant, in dem Musikvideo, hat man ja schon gemerkt, dass die Industrie so ein bisschen, ja, schwierig einfach ist, auch für die Artists. Und deswegen, also ich finde das voll cool, wie er sich verändert hat. Und das ist ja auch was Schönes. Und ja, ich verstehe das nicht, warum man sich da jetzt so beschweren muss, weil es ist ja klar, dass man sich verändert.
1: Ich hatte auch das Gefühl, er hat ja vor dem Album jetzt, hat er ja drei Alben, meine ich, drei
0: Ja.
1: Solo-Alben rausgebracht. Das erste fand ich, das fand ich, klingt nicht so gleich wie die anderen zwei. Ich fand, die anderen zwei ähneln sich im Bildlichen
0: Ja.
1: so ein bisschen. Und ich habe dann mich auch gefragt, so, was kommt denn jetzt danach? Macht er das jetzt immer so weiter und weiter und weiter? Weil das ist ja für einen Künstler auch keine richtige Lösung.
0: Ja, irgendwann ist man dann halt nicht mehr so interessant
1: Ja.
0: vielleicht.
1: Das ist ja vor allen Dingen bei den, also ganz klar weiblichen Künstlerinnen so, die erfinden sich ja ständig neu.
0: Ja.
1: Da kommt ein Bild nach dem anderen, so in dem Sinne, eine Persönlichkeit nach der anderen, so vom
0: Ja.
1: Gefühl her. Ja. Ich fand, also, ich glaube, dass ihm seine Pause sehr gut getan hat und ich meine, er hat es auch in einem Interview mal gesagt, jetzt aktuell, dass er erst wieder einen Grund brauchte, um ein neues Album zu machen und nicht so einfach so ein Geldmacherei-Ding machen wollte.
0: Ja.
1: Wobei, also mit den Preisen der Konzerttickets,
0: Naja,
1: das ist
0: es ist
1: natürlich
0: ja
1: auch
0: auch immer
1: was
0: noch sein
1: Eigenes.
0: Beruf. Also er wusste ja,
1: Ja.
0: dass er Geld damit verdient, aber finde ich auf jeden Fall schön, dass er nicht einfach irgendwas rausgebracht hat, was irgendwie gar nicht er ist.
1: Ja, und das finde ich. Wir haben ja eben schon über die Setlist geredet. Ich
0: Ja.
1: finde, man merkt auch, dass er versucht, die Leute auf eine gewisse Art und Weise abzuholen, nochmal mit den alten Sachen am Anfang. Und dann mehr in die neuen Sachen erst reingeht mit der Zeit.
0: Ja.
1: Weil von dem, wenn man das jetzt von oben so beobachtet, finde ich, vor allem, also ich würde mal behaupten, dass die Hardcore-Fans tendenziell eher unten stehen, weil da halt dieses Tanzen und alles möglich ist, was ja halt eben bei den Harry-Shows auch, als ich schon mal da war, ein großes Ding ist.
0: Ja, also als ich 2023 in München bei ihm auf dem Konzert war, hatte ich auch Stehplätze, nicht die ganz vorne, aber ja, es ist halt nochmal ein anderes Feeling. Und ich meine, gerade wenn es ums Geld geht, wenn man halt extrem Fan von der Person ist, da ist man halt auch mehr bereit, mehr Geld dafür in die Hand zu nehmen, als wenn man jetzt einfach die Person cool findet, aber jetzt nicht irgendwie Überfan ist.
1: Ja. Worauf ich hinaus wollte, auch war, dass ich das Gefühl hatte, die Fans haben sich an sich nicht stark verändert.
0: Nee, gar
1: Also,
0: nicht.
1: dass immer dieses gleiche Gefühl geblieben ist.
0: Ja, immer noch diese Gemeinschaft.
1: Ja. Ich finde, das haben sie aber auch ganz gut gemacht im Anlauf hin auf das Album, dass sie, die haben ja dieses Video da released
0: Oh ja.
1: für die Fans. Das fand ich auch mega. Das sollte halt wirklich, also ich habe es zumindest so wahrgenommen, dass es zum einen ein, die wieder aufzuwecken und diese Erinnerungen zu reaktivieren.
0: Ja.
1: An dieses Gemeinschaftsgefühl, was ja bei seinen Shows dann doch irgendwie stark dabei ist.
0: Ja, man merkt das auch voll. Also auch generell, wenn man durch die Stadt läuft, in der gerade das Konzert ist, man spricht sich irgendwie gegenseitig an, weil man erkennt ja an den Outfits so circa, wo Leute hingehen, auch wenn sie kein Merch oder so tragen. Und also wir hatten da wirklich paar coole Gespräche, weil es halt einfach diese, ja, diese Fanbase, das ist einfach so was Schönes, weil man sich halt wiedererkennt und dann kommt man irgendwie ins Gespräch.
1: Man
0: und
1: hat einen Nenner.
0: Ja, genau.
1: Ja. Ich fand's ganz lustig, wir waren natürlich in Amsterdam, waren wir in vollem Kostüm direkt in der Stadt.
0: Mhm.
1: Und du kannst es wirklich so ein bisschen an den Blicken auch erkennen oder an den Merch-Sachen, die Leute dann anhaben. Ja. Und so. Das fand ich auch richtig cool. Und ich glaube, wir haben auch, also es sind halt viele Mädels einfach, die halt zu der Fangemeinde dazugehören. Und ich finde, man kommt eigentlich schon immer ganz gut ins Gespräch.
0: Ja, man ist auch irgendwie so offen dann.
1: Ja, direkt. Du lernst dann halt Leute kennen, die halt tatsächlich sogar zum Beispiel aus Amerika angereist sind.
0: Ja.
1: Oder, keine Ahnung, ich habe eine getroffen, die kam aus Indien extra für das Konzert.
0: Krass.
1: Ja. Wir spielen jetzt noch einmal ein bisschen Musik und danach reden wir noch ein bisschen weiter. Wieder über Harry Styles. Wir möchten aber noch einmal über unsere Erfahrungen mit dem Merch sprechen.

0: Das erste Lied scheint eine schnellere Version gewesen zu sein von dem, was wir eigentlich vorhatten, für euch zu spielen. Vielleicht hat es euch ja trotzdem gefallen und ihr seid jetzt Fans von diesem Speed-Up-Genre, den es ja jetzt immer bei manchen Liedern zu hören gibt, vor allen Dingen bei TikTok.
1: Ja, das stimmt.
0: Wenn die Lieder im Trend sind, werden die auch ganz schnell mal einfach in der abgespeedeten, ist kein Wort, aber in der Version auch gerne mal dann direkt hochgeladen, wenn man merkt, dass die Lieder im Hype sind. Wir möchten jetzt noch ein bisschen über unsere Erfahrung mit dem Harry Styles Merch reden. Hast du dir in Amsterdam dein Merch gekauft, Annika?
1: Ja.
0: Ja?
1: Ja, ich habe mir einen Pulli gekauft. Das ist einfach so ein schwarzer Pulli, wo vorne halt die Abkürzung vom Albumtitel ist und auf der Rückseite in Pink und Blau der ganze Albumtitel. Und ich habe mir ein Poster gekauft.
0: Schön.
1: Ja, also es gab ja auch diese Pop-Up-Stores von seiner Marke Pleasing und generell vom Merch. Da wollte ich eigentlich hingehen, weil mir da die Sachen besser gefallen haben. Aber ich wollte mich da jetzt nicht 6 Stunden in die Schlange stellen. Deswegen, ja, war ich dann halt dort was kaufen.
0: Ja, das ist so ein Manko, wo ich mir auch die ganze Zeit Gedanken drüber gemacht habe. Ich habe im Endeffekt jetzt leider nichts gekauft.
1: Mhm.
0: Ich hätte gerne ein T-Shirt gehabt mit irgendwie Harry Styles in London.
1: Ja.
0: Das fände ich ganz, hätte ich cool gefunden. Deswegen habe ich mir halt in Amsterdam nichts gekauft.
1: Mhm.
0: Und dann war ich dann bei dem Merchstand in London an der Konzerthalle und habe dann gesehen, oh, die sind deutlich teurer als in Amsterdam, die T-Shirts. Also ich glaube, Amsterdam waren das 30 Euro für ein T-Shirt, 35.
1: Ja, so 30 bis 40 wahrscheinlich.
0: Ja, und in London war es dann eben schon 45 Pfund, was dann ja umgerechnet auch mal eher Richtung 50 Euro für ein T-Shirt ist.
1: Mhm.
0: Da war ich schon so, soll ich mir jetzt eins holen oder nicht? Und wir sind dann auch erstmal reingegangen ins Konzert und haben gesagt, wir gehen einfach zum Pop-Up-Store.
1: Ja.
0: Das ist natürlich schwierig, wenn man kein VIP-Ticket hat, weil dann kommt man nur durch die Haupteinlasszeit rein.
1: Ja.
0: Und da ist ja auf jeden Fall immer eine Riesenschlange gewesen. Ich weiß nicht, ob du da vorbeigelaufen bist in Amsterdam.
1: Ich bin nicht vorbeigelaufen, aber ich habe Videos gesehen und das hat mich so abgeschreckt, dass ich dachte, okay, ich probiere es gar nicht erst.
0: Ja. Bei mir war es eine ähnliche Reaktion auf, das hat mir dann eine Freundin erzählt, die mit uns da war. Die war dann mit ihrem Freund schon mal daran vorbeigelaufen, irgendwie an dem Tag, wo wir noch woanders waren. Und die meinte auch, die stehen gefühlt einmal um den Block rum, die Leute.
1: Boah.
0: Ja. Und ich kann mir auch nicht vorstellen, dass die so viel in Stock haben an Sachen, dass praktisch jeder, auch wenn man dann an einem anderen Tag geht, wo es vielleicht weniger los ist, das bekommt, was man möchte. Weil zum Beispiel, es gab ein Trikot, so, der hat so eine Art Trikot, dieses pinke Trikot rausgebracht.
1: Cool.
0: Das war in London direkt am ersten Tag ausverkauft.
1: Ja, bei mir war auch, also der blaue Hoodie, den wollte ich nämlich eigentlich haben. Den gab es nur noch in XXL, glaube ich. Und es war halt der zweite Tag. Und das fand ich auch schon crazy, dass die Sachen so schnell weg sind.
0: Ja. Ich frage mich auch immer, wie viel produziert man dann vor?
1: Ja, das ist wirklich, ja.
0: Und ob die Leute sich einfach generell mehr Sachen kaufen, die sie dann wieder verkaufen wollen.
1: Wahrscheinlich. Ich glaube, vielleicht ist man auch so ein bisschen in so einem Flow-State, weil da möchte man so alles haben, so ging es mir
0: in
1: auch schon.
0: In dem Sinne, dass man hat sowieso schon mal so viel Geld für Tickets ausgegeben, jetzt kann man auch nochmal das Geld für den Merch ausgeben. Okay, ich verstehe.
1: Ja, also, ich meine, eigentlich überall, wo ich bin, hole ich mir ein T-Shirt und einen Pulli. Und meistens dann noch eine Tasche dazu.
0: Okay.
1: Also deswegen, ich verstehe es schon, wenn man sich so viele Sachen kauft, aber bei den Preisen wollte ich jetzt auch nicht so viel haben.
0: Ja, ich versuche mir halt immer so ein Limit zu setzen, dass ich wirklich nur das kaufe, was mir auch gefällt.
1: Ja.
0: Weil man kommt dann zu schnell rein, dann sind die Leute um einen herum dann hektisch und dann wird ich will das haben, das haben, das haben. Und dann denkt man selber so, okay, verpasse ich irgendwas?
1: Vor allem, wenn man dann so vorne steht, bei diesen Merch-Ständen ist ja generell immer so viel los und die Leute, die da arbeiten, so, die sind doch immer so gestresst. Und dann irgendwie passiert es halt manchmal, dass man dann so im Stress eine Entscheidung trifft, die man vielleicht ohne Stress nicht getroffen hätte.
0: Ja, ich weiß nicht, ich bin gerade so ein bisschen ambivalent, also es ist mir gerade, bin ich wieder in diesem Egal-Modus, dass ich nichts mehr gekauft habe, ja. Weil ich glaube, dass es sowieso irgendwann kommen, zumindest Restbestände oder was auch immer, kommen in den offiziellen Merch-Store, würde ich schon mal davon ausgehen.
1: Ich muss aber auch sagen, die Sachen im offiziellen Merch-Store gefallen mir zum Teil besser als die es bei, also die Tour-exklusiven Sachen.
0: Ja, ich finde auch, also ich hätte gerne ein T-Shirt gehabt, wo ein schönes Bild irgendwie vorne drauf ist oder so ein Schriftzug und mit Harry in London. Das finde ich cool. Aber ich fand die Sachen mit den Bildern, dann war die Farbe des T-Shirts war irgendwie komisch oder der Schriftzug war nicht so schön, wie ich es gerne gehabt hätte. Und ich möchte die Sachen ja auch tragen.
1: Ja, das auf jeden Fall. Ja, die T-Shirts haben mir echt auch nicht so gefallen tatsächlich.
0: Ja, und tatsächlich sind wir an dem letzten Tag oder vorletzten Tag, bevor wir heimgefahren sind aus London, wollten wir nochmal morgens früh zum Merch gehen. Mhm. Haben wir dann auch gemacht. Und wir waren, glaube ich, um 11:30 da. Und dachten wir halt, ja, okay, die Schlange wird vielleicht was länger sein. Und wir kamen halt an und es gab zwei Schlangen. Es gab die Schlange für die VIP-Leute, die VIP-Tickets hatten. Und es gab dann die allgemeine Schlange für alle anderen. Und die waren beide richtig lang. Also sie waren noch nicht krass lang. Mhm. Das ist wirklich wahnsinnig viele Leute gewesen wäre. Aber wir hätten bestimmt 2 Stunden da gewartet.
1: Boah, das ist crazy.
0: Ja. Und wir haben uns dann dazu entschieden, dass wir dann nochmal nach Wembley fahren und gucken, ob die Merchstände aufnahmen. Wir dachten, die haben auf. Es war aber leider kein Konzerttag.
1: Oh.
0: Und da kein Konzerttag war, waren die Stände leider zu.
1: Oh nein.
0: Ja, das war sehr schade, aber jetzt gerade kann ich sowieso nicht ändern.
1: Ja.
0: Und ich glaube irgendwie, vielleicht ist es auch ein Zeichen.
1: Wahrscheinlich, ja.
0: Wahrscheinlich ist es auch einfach ein Zeichen. Wir spielen jetzt nochmal Musik für euch. Viel Spaß.

0: Das war Diego Maradona von der Band Provinz. Es ist 18.14 Uhr. Und ich glaube, wir haben jetzt mal genug über Harry Styles geredet. Ich glaube, damit haben wir jetzt eigentlich alles Gute besprochen und hinter uns. Was jetzt aktuell ja ist, ist ja die WM. Das ist ja das große Ereignis, auch diesen Sommer.
1: Ja.
0: Ich sehe in deinen Augen schon, du bist nicht so im WM-Fieber. Ist das überhaupt ein Ding für dich?
1: Eigentlich nicht, nein, weil Fußball mich halt gar nicht interessiert irgendwie. Und ja, ich weiß auch nicht, ich hatte irgendwie nicht so die Gelegenheit, irgendwie ins WM-Fieber zu kommen. Also falls jetzt Freunde von mir irgendwie zum Public Viewing gehen oder so, dann würde ich natürlich mitgehen, aber es ist jetzt nicht so, dass ich irgendwie jedes Spiel geschaut haben muss.
0: Ja, ich finde auch bei so großen Turnieren, ich schaue dann die Sachen von dem Team, für das ich halt irgendwie da bin. Aber so, oder halt die großen Spiele. Also wenn man jetzt denkt, okay, das ist das Finale, das kann man sich schon irgendwie nochmal anschauen. Aber halt auch, ich finde auch, dieses Gemeinschaftsding ist wichtig. Also ich würde mich jetzt nicht alleine hinsetzen und mir extra ein Spiel von der WM angucken.
1: Ja, nee, das ist irgendwie, nee.
0: Aber hast du denn ein Trikot? Oder sowas in der Art?
1: Ich habe nur das Check24-Trikot von 2024.
0: Aber auch nicht schlecht. Ja, ich habe, glaube ich, ein altes Deutschland-Trikot.
1: Mhm.
0: Aber ich habe das auch leider nicht mit hier in Stuttgart.
1: Ja, okay.
0: Das natürlich eigentlich schlecht ist, wenn man jetzt bedenkt, dass Deutschland noch ein paar Spiele hat.
1: Ja.
0: Zumindest zwei in der nächsten Zeit. Ob es danach weitergeht, wir hoffen das natürlich alle. Aber mal gucken. Aber hast du irgendwas vom letzten Spiel mitbekommen gehabt? Oder hat dir einfach irgendwann jemand erzählt, oh, 7:1?
1: Ich habe immer von BeReal auf meinem Handy die Nachrichten gekriegt, wenn ein Tor geschossen wurde und gegenüber von dem Haus, in dem ich wohne, ist so eine Sportbar. Das heißt, wenn ich Männer schreien gehört habe, wusste ich, es ist ein Tor gefallen.
0: Ob das jetzt gut oder schlecht ist, wusstest du natürlich dann auch nicht.
1: Ja.
0: Ja, ich war, wie gesagt, ich war in London letztes Wochenende. Mhm. Und die haben doch Sonntag gespielt, ne?
1: Ja, ja doch.
0: Und ich habe dann irgendwann im Zug mal nachgeguckt, wie viel steht es denn, als sie im Zug zurück waren. Da war ich so, oh, 7:1? Ist das jetzt eine Scherzseite? Ist das irgendwie fake oder ist das echt? Aber 7:1 tatsächlich. Hast du irgendwelche Gedanken gehabt, als du gehört hast, 7:1? Oder war das so, oh ja, cool, wir haben gewonnen?
1: Ja, es war einfach nur okay. Es ist neutral. Ich weiß auch nicht, habe ich jetzt nicht so wirklich abgeholt.
0: Ja. Ja, ich muss schon sagen, ich fand das irgendwie, ich dachte halt eben 7:1, hä? Meinen die jetzt halt wie gegen Brasilien? So ist es halt irgendwie, ob das deswegen halt fake ist. Und ich habe da wirklich auch zweimal nachgeguckt, aber da war ich schon so, das ist auch irgendwie, ist irgendwie krass. Also es erinnert mich zum einen halt an das Brasilien-Spiel 7:1, aber gleichzeitig auch an das gleiche Gefühl, was man hatte, als da in dem einen Spiel letztes Jahr, das war eben EM, irgendwie direkt in der ersten Minute ein Tor geschossen wurde.
1: Ja.
0: Weißt du das noch?
1: Nein.
0: Nein. Okay. Es ist auf jeden Fall, wir sind die Richtigen, um heute hier über Fußball zu reden. Das müssen wir jetzt einfach mal feststellen. Aber wir werden nicht sowas machen wie Fußball für Anfänger oder so. Also keine Sorge. Ihr müsst nicht direkt abschalten, wenn ihr das jetzt hört und dachtet, oh Gott, die haben ja gar keine Ahnung, wird das jetzt so eine Einsteigerrunde? Nee, nee. Wir erzählen einfach gerade noch ein bisschen über Fußball, einfach weil mich interessiert deine Meinung dazu. Also es passiert ja bei einer WM auch vieles außerhalb einfach nur den Spielen.
1: Ja.
0: Es gibt ja auch jedes Jahr gibt es ja irgendwie dann, jetzt vor allen Dingen Social Media ja auch so eine wichtige Rolle spielt, gibt es ja auch so Best Dressed und sowas, also außerhalb den reinen Spielen. Ich habe jetzt zum Beispiel wieder einige Fotos tatsächlich gesehen von der deutschen Mannschaft, halt in Zivil, in Anführungszeichen.
1: Ja.
0: Die sind ja, haben ihr Quartier ja in der Nähe von Chicago oder in Chicago sogar. Wie die dann halt durch die Straßen laufen. Und ich habe auch einige Fotos von anderen Spielern, anderen Mannschaften gesehen. Findest du, das gehört sich bei der WM, dass es auch so viel auf den Style der Fußballspieler geachtet wird?
1: Ja, irgendwie schon, weil macht man ja bei anderen Promis auch, bei, keine Ahnung, Schauspielern, Schauspielerinnen macht man es ja auch, deswegen denke ich mir so, ja, okay. So.
0: Okay, andere Frage. Denkst du, es wird einen Einfluss darauf haben? Nein, natürlich nicht. aber was ich auch noch gesehen habe, ist, dass jetzt, wo es halt wieder ein Event ist, was viele Augen auf sich zieht, dass es viele KI-Fakes oder generell Deepfakes jetzt auch gerade wieder im Umlauf sind. Jetzt speziell zu Deutschland gibt es anscheinend ein Bild, was im Internet viral gegangen ist, in irgendwelchen Ecken, wo halt ein Mann im Publikum zwischen den ganzen Deutschland-Trikots und Fahnen steht, der Ähnlichkeit haben soll mit Hitler. Und dann wird halt so geschaut, so hast du doch richtiges Publikum und so weiter und so fort.
1: Oh Gott.
0: Wo dann eigentlich hat irgendwer aus der Live-Schalte vom Deutschlandspiel einfach so einen Screenshot gemacht und das halt irgendwie durch KI gejagt. Und da frage ich mich auch, wofür? Also es ist ja noch nicht mal wirklich witzig.
1: Nee, wirklich gar nicht witzig.
0: Nee. Oder was ich auch gesehen habe, dass halt eben, das ist von einigen Frauen, dass auch von einer Moderatorin, dass ein Bild aus so einer Moderationssendung, wo sie da moderiert hat, oder einfach generell einfach so ein Publikumsbild genommen wurde und dann Frauen sexualisierter dargestellt wurden.
1: Oh Gott.
0: Ja. Und ich frage mich halt immer so, wenn so viele Menschen behaupten, es geht nur ums Turnier, wieso macht man sowas? Ich verstehe es einfach nicht. Ich finde das nicht schlecht. Was lässt sich noch dazu sagen? Ja, es sind einfach wahnsinnig viele auch Fake-Sachen jetzt wieder im Umlauf, weil das einfach so viele Blicke auf sich zieht. Wie stehst du dazu, dass es halt jetzt, okay, vielleicht weißt du es auch gar nicht, ich frage einfach mal. Es sind jetzt ja mehr Länder als sonst mit dabei bei der WM.
1: Mhm.
0: Okay.
1: Das ist eine neue Info
0: für dich.
1: Ja.
0: Es sind mehr Länder als sonst bei der WM dabei. Das heißt auch, es gibt mehr Gruppen und entsprechend mehr Spiele. Ich weiß nicht, was ich davon halten soll, einfach weil es zieht die WM länger. Gleichzeitig gibt es aber auch mehreren Ländern, zum Beispiel Curaçao, gegen die ja Deutschland gespielt hat, was ja ein kleines Land ist, die Möglichkeit, sich überhaupt zu qualifizieren gegenüber Ländern, die einfach mehr Geld in ihre Mannschaften stecken können.
1: Ja.
0: Vielleicht auch. Halt eine Chance zu haben, auf den Titel überhaupt generell dabei zu sein bei dem Turnier. Und gleichzeitig denke ich mir, machen sie das nur wegen Werbung und Werbegeldern, um das Geld einzunehmen. Weil ich meine, vor ein paar Turnieren war das ja auch die Diskussion, dass durch Verlängerung und Nachspielzeit das Spiel kontinuierlich länger gemacht wurde. Und dann gab es einige Leute, die dann gesagt haben, die machen das nur, damit sie länger Werbung schalten können.
1: Oh, okay.
0: Ja.
1: Ja, also irgendwie ist natürlich schön für die Länder, die sonst vielleicht nicht die Möglichkeit hätten, dabei zu sein. Aber ich glaube, im Endeffekt weiß man, warum es so ist. Weil ich meine, es ist Profisport, es geht um Geld. So, natürlich ist das der Grund.
0: Ja. Bevor wir jetzt gleich aber zu unserem Abschluss kommen, spielen wir nochmal ein bisschen Musik für euch. Und gleich könnt ihr, falls ihr es auch noch nicht wusstet, erzählen wir euch gleich natürlich auch noch, wo die deutsche Mannschaft als nächstes spielt.

0: Da sind wir wieder. Das war jetzt Shakira mit dem WM-Song von, keine
1: 2010.
0: Ahnung, 2010? Ich weiß es gar nicht. Waka Waka. Den soll sie jetzt ja auch neu aufgenommen haben.
1: Echt?
0: Ja, ich glaube, die hat den nochmal neu aufgenommen. Wobei
1: Ah.
0: ich mich auch frage, warum. Hier war sie nicht gerade erst auf Tour, aber es wirkt für mich, also, ich bin nicht so im Shakira-Fandom drinne, deswegen weiß ich nicht, was da gerade los ist.
1: Ja.
0: Aber es, nach außen wirkt es immer so ein bisschen. Warum jetzt nochmal aufnehmen, weißt du? Halt für Geld? Oder meinst du es jetzt ernst? Ist wirklich so in Stimmung? Ja. Die WM dieses Jahr findet ja in drei verschiedenen Ländern statt. So über den kompletten Kontinent verteilt. Und also in Mexiko, Kanada und USA. Ich finde das total, also das haben sie in Europa ja auch schon mal gemacht, dass es über mehrere Länder auch war. Und ich finde das jetzt aber deswegen interessant, weil ich glaube, das wird eine gewisse Herausforderung für die Spieler, also generell aus sportlicher Sicht sein. Weil zum Beispiel einige Spiele werden wahrscheinlich einfach in einer höheren, weißt du, in einer anderen Höhenlage sein. Und da wird ja auch der Sauerstoff dünner. Und ich weiß gar nicht, also man kann da bestimmt für trainieren.
1: Ja, da gibt es bestimmt so
0: Aber ich stelle mir das
1: Fortschritte.
0: wahnsinnig anstrengend vor.
1: Ja, das bestimmt. Also ich glaube, die Vorbereitung wird nicht einfach gewesen sein.
0: Nee. Ich bin noch nicht dazu gekommen, aber die machen ja auch immer so Vlogs aus dem Trainingslager dann oder beziehungsweise halt aus dem Quartier, wo sie da sind. Kriegst du davon irgendwas mit? Ist dein Algorithmus so programmiert oder kriegst du wirklich einfach nichts von Fußball mit, wenn du das
1: Wirklich
0: nicht wüsstest?
1: gar nichts. Also ich weiß durch TikTok, wie Nick Woltemade aussieht. Mehr weiß ich nicht.
0: Ja. Also, ich habe zum Beispiel mal gehört von, was jetzt das Training angeht, wegen den hohen Höhenlagen und so, habe ich mal gehört, dass man das dann so macht, dass man wirklich mit einer Atemmaske trainiert, die dir weniger Sauerstoff gibt. Dass du praktisch das simulierst, wie es in der Höhenlage ist und dann damit dann deine Kilometer auf dem Laufband abläufst.
1: Boah, ich glaube, sogar Rennfahrer machen das auch.
0: Ja?
1: Das sehe ich manchmal auf Insta, dass irgendwie die von Red Bull, die Junioren, das irgendwie machen müssen.
0: Bist du statt Fußball eher so ein F1-Girlie dann?
1: Ja.
0: Oh, das ist aber
1: Ich habe
0: interessant.
1: am Sonntag statt dem Spiel das Rennen geguckt, beziehungsweise ich habe es versucht zu gucken, bin aber mehrmals eingeschlafen, weil ich noch krank war.
0: Oh, gute Besserung dir auf jeden Fall dann weiterhin. Aber jetzt werden wir mal den Switch von Fußball zu Rennfahren machen. Überhaupt kein Stretch. Das sind ja mehrere Tage, oder?
1: Ja, also es fängt freitags mit dem Training an, also so ein normales Wochenende. Es gibt ja auch Sprintwochenenden, dann ist eher schon Sprint-Qualifying, aber es ist dann Freitagstraining, samstags morgens auch nochmal. Ja, also es geht über 3 Tage insgesamt, aber ich glaube, Mittwoch fängt es schon an mit so Medienzeugs.
0: Interessant. Muss ich mir auch mal nochmal angucken, wie das denn da so abläuft. Da gibt es ja auch wahnsinnig viele Fans, auch für die gewissen Fahrer dann auch, oder? Oder die gewissen Teams. Ja. Wer ist denn so der bekannteste von denen? Also ich glaube, Max Verstappen ist ja
1: Ja,
0: ein
1: Lewis
0: großer.
1: Hamilton auf jeden
0: Lewis
1: Fall,
0: Hamilton,
1: Fernando
0: ja.
1: Alonso, der fährt auch immer noch.
0: Wer ist
1: Dann,
0: der denn?
1: wie alt?
0: Ja, weil du meintest, der hört immer noch.
1: Ach so, boah, der ist, glaube ich, bestimmt schon Anfang, Mitte 40.
0: Ach ja.
1: Ja, für einen Sportler ist schon alt, aber also es sind jetzt auch ein paar alte Gesichter wieder zurückgekommen. Valtteri Bottas zum Beispiel, den kennt man vielleicht auch. Sonst, ja.
0: Also so ein bisschen wie halt irgendwie auch in der Fußballwelt, nur dass die dann nicht wieder aktiv werden. Ich glaube aber, wir würden uns alle freuen, wenn Toni Kroos wieder in der Nationalmannschaft spielt. Nein. Aber ja, das sehen ja auch einige, also beim Fußball ist es ja so, dass auch oft dann Leute, die vom aktiven Sport jetzt eher weg sind und nicht mehr spielen, in die Trainerrolle schlüpfen oder Moderatoren machen oder sowas in der Art. Ist es bei F1 dann auch so?
1: Ja, safe. Also zum Beispiel Nico Rosberg ist jetzt, glaube ich, bei Sky Italia oder so. Dann, ich glaube, Mark Webber war das, ist Manager von Oscar Piastri. Ja, es gibt auf jeden Fall auch viele, auch ältere, ich meine, Ralf Schumacher offensichtlich bei Sky Deutschland. Es gibt sehr viele, die jetzt irgendwie dann zu Sky gegangen sind oder auch irgendwie dann jüngere coachen.
0: Ah ja, interessant. Ich habe immer bei den deutschen Sendern und sonst die Leute, die das übertragen aus den deutschen Fernsehprogrammen, immer so das Gefühl, mittlerweile gibt es ja auch viele Streamer, die versuchen sich gegenseitig ein bisschen so zu übertrumpfen mit den Leuten, die sie da an den Start bringen, was bei Fußball angeht. Also ich glaube, das ZDF hat ja Per Mertesacker und, oh Gott, wie heißt der andere nochmal? Der Blonde. Mist. Die sind ja jetzt da irgendwie Moderatoren. Ich glaube, der hat bei, doch, ich weiß, hat er nicht bei Gladbach gespielt? Ach, keine Ahnung. Der zweite, also ich glaube, die Leute werden wissen, wen ich meine. Und ich glaube, Magenta hat jetzt auch ganz viele Experten. Die haben, glaube ich, Jürgen Klopp und Thomas Müller sogar. Mhm. Und haben lustigerweise als Fan-Aspekt-Moderator haben sie jetzt Tom Kaulitz mit dabei.
1: Oh, okay.
0: Anscheinend moderiert er jetzt auch damit.
1: Das ist witzig.
0: Ja. Ich muss sagen, ich habe kein Magenta-Abo oder so. Das heißt, ich müsste mir das dann irgendwie vielleicht die Compilations im Internet nachher mal anschauen. Mhm. Wie das nach dem ersten Spiel jetzt war. Wir sind jetzt aber auch schon am Ende unserer Sendung. Und falls ihr es nicht wusstet, jetzt einmal kurz die Info. Achtung, Achtung. Am 20.06., also diesen Sonntag um 22 Uhr, spielt Deutschland gegen die Elfenbeinküste. Das ist das zweite Gruppenspiel. Es wird im ZDF übertragen und sie spielen in Toronto. In Toronto, mhm. Kanada. Das erste Spiel war jetzt in, war das erste Spiel jetzt nochmal? Das erste Spiel war in Houston, also in den USA. Dann spielen sie jetzt in Toronto und danach spielen sie in New York.
1: Das ist aber auch ein CO2-Fußabdruck, den die
0: ja,
1: da haben.
0: Ja, würde ich aber auch sagen. Die Mensch. Fliegen ganz schön oft hin und her. Wo sie das Flugzeugbenzin herkriegen. Nein. Ja, also falls ihr es noch nicht wusstet, jetzt wisst ihr es auf jeden Fall. Wir hoffen, ihr hattet viel Spaß. Mhm. Und wir würden sagen, wir hören uns das nächste Mal wieder beim Campus Magazin Hohenheim.
1: Bis bald.
0: Ciao.

0: Hallo und herzlich willkommen zu einer neuen Folge Sound der Nacht. Heute mit Zoe und Sophia.
1: Genau.
0: Und als Gast haben wir Sauer. Willkommen.
2: Hey, danke schön für die Einladung. Ich freue mich mega, hier sein zu dürfen.
1: Na klar. Die Ehre ist ganz auf unserer Seite hier.
2: Hey, back to back. Back to
1: ja,
2: back.
1: Richtig cool, dass es geklappt hat. Genau, ja, was machst du?
2: Danke, Girls. Sauer? Also, mein bürgerlicher Name ist Andreas Mihai Benzig. Ich bin 27 Jahre alt. A.K.A. Sauer, das ist mein Künstlername und allgemein so alter Ego für meine Kunst, schon seitdem ich ganz jung bin. Es hat schon mit 13, 14 angefangen, die Zeit, als ich Graffitis entdeckt habe und allgemein so die Art von Kunst für mich. Und so hat eigentlich das Ganze angefangen.
1: Und wie kamst du auf deinen Namen, Sauer?
2: Boah, ich habe mit 3 verschiedenen Namen gemalt früher und irgendwann war das einfach...
1: Was ist Sauer?
2: Ja,
0: okay.
2: Das ist Sauer, ja.
1: Okay.
2: Das ist
0: das. Heißt, das ist generell dein Künstlername, auch wenn du Tattoos machst.
2: Genau. Also auch allgemein so Kunst, alter Ego, würde ich mal sagen, weil ich finde es auch, wichtig irgendwie, so seine eigene Person von seiner Kunst auch trennen zu können irgendwie irgendwo.
1: Okay.
2: Und deswegen, ja, in der Musik vor allem ist es wichtig, würde ich sagen.
1: Ja, ein bisschen Abstand zu haben so oder sich so frei zu machen quasi von was sonst ist.
2: Genau, weil mir sind allgemein viele Songs, also es gibt unendlich viele Songs, die ich niemals veröffentlichen würde, weil die mir zu persönlich sind irgendwie.
1: Ja, okay, apropos Songs, wie würdest du dich so labeln? Hast du so Genres, wo du sagst, das ist so dein Main-Ding oder bist du da frei?
2: Ja, also ich würde sagen, ich und meine Jungs machen auf jeden Fall Hip-Hop. Wir haben viele andere Inputs und Inspirationen. Ich würde sagen, es ist auf jeden Fall Jazzy, Funky, Soul ist auch mit drin.
1: Ich habe auch schon gemerkt, wo ich reingehört habe. So.
2: Und ja, wir flippen einfach gerne Samples.
0: Alles klar.
1: Ja, ihr habt so viele musikalische Elemente, auch so meistens ein Piano irgendwie oder...
2: Ja, also... Ja, ich finde Beatpick, also die Beat-Auswahl, mittlerweile machen wir auch selber Beat und wir hängen auch mit sehr vielen Homies, die Beats machen. Weil es einfach wichtig ist, in die Craft auch die Zeit zu investieren, dass es alles self-made ist. Und das ist auch das Wichtigste. Also alles, was ich bisher veröffentlicht habe, ist auch self-made. Von Covers und so weiter und so fort. Und ja.
0: Alright. Erzähl mal nochmal, fangen wir mal von vorne an, ein bisschen detaillierter, wie du angefangen hast, was sich so verändert hat über die Jahre in deinem, vielleicht wie du dich musikalisch verordnest oder
2: Ja, also es hat so angefangen, ich bin in Rumänien geboren und in Spanien aufgewachsen, da habe ich 14 Jahre gelebt und zu meinem 15. Lebensjahr ist meine Familie und ich nach Deutschland gezogen, nach Schwäbisch Münd und da habe ich bis 2020 gelebt. Seit 6 Jahren bin ich jetzt in Stuttgart und dadurch, dass ich einfach in den 2 Ländern aufgewachsen bin, dazwischen war ich auch ein Jahr in Rumänien, die 5. Klasse. So hat es angefangen. Ich habe schon mit 12, 13 angefangen, Texte zu schreiben und irgendwann sind die Texte zu Songs geworden. Und durch die viele Umzüge ist es auch eine Art von Therapie, Musik zu machen. Und
1: Ja, sehr international auf jeden Fall. Also als ich dich zum ersten Mal gehört habe, ich dachte auch so, okay, er ist safe as UK.
2: Wirklich?
1: Also ich dachte das wirklich, ich sag das. Nein, nicht wegen dem Akzent, ich hab nicht die Vocals direkt gehört.
2: Die meisten denken, ich bin Holländer irgendwie.
1: Aha,
2: ich check's nicht so.
0: Ja, ich glaube, wenn man dich sieht.
1: Ja, auch vom Vibes entspannt.
2: Ja, das ist Euromix. Also ich bin ja in Transsilvanien geboren, deswegen... Ich bin auch zu weiß, um in Südspanien so lange gelebt zu haben.
1: Nee, aber ich war sehr überrascht, als du dann Deutscher ja quasi bist so, und auch sogar in Stuttgart bist. Und war ich so, was?
2: Also Deutsch ist auch was Neues. Ich habe jetzt mein erstes Album auf Deutsch veröffentlicht, also hauptsächlich auf Deutsch. Viel Englisch auch, Denglisch. Spanisch leider gar kein Song. Und ich hätte eigentlich niemals gedacht, dass ich irgendwann so weit bin, dass ich auf Deutsch rappen kann. Also ich denke mittlerweile auch auf Deutsch.
0: Und,
2: aber ich kann Deutsch seit... 5, 6 Jahren sprechen, davor war das echt...
1: Ich dachte, du bist einfach nur entspannt, so. Ich dachte nicht, dass es Akzent ist.
2: Ja, danke, aber das ist echt viel Akzent in, in jeder Sprache, die ich spreche.
0: Merkt man eigentlich nicht mehr.
1: Cool, ja.
0: Wie prägt dich deine Herkunft und deine verschiedenen Einflüsse?
2: Ich würde sagen, die Welt sieht ganz anders aus durch deine Augen, wenn du in so viele verschiedene Kulturen aufgewachsen bist, so, du hast einfach viel mehr gesehen und bist viel offener für viele Sachen irgendwie.
1: Hast du auch so quasi Elemente aus den Kultur und so musikalisch einfach in deinen Sounds auch drin oder machst du es?
2: Auf jeden Fall. Also ich bin mit sehr viel spanischen Hip-Hop aufgewachsen, auch rumänischen und sehr viel Army-Hip-Hop, so vor allem Oldschool-Hip-Hop. Ich habe Hip-Hop studiert, würde ich mal sagen.
1: Ja, und hört man auch raus, bisschen so Oldschool-Hip-Hop auf jeden
2: Danke.
1: Fall.
2: Danke, danke. Also ich habe auch Autotune, bin ich nicht so ein großer Fan. Hier ist ein Song, den wir vorstellen werden mit Autotune, aber sonst, ich habe in 10 Jahren Musik machen, nie Autotune verwendet.
1: Ja, stark.
0: Aber ja, ich würde dem beistimmen. Ich bin auch nicht so ein ganz Fan von Autotune.
2: Ich finde, oft ist es so, die versuchen alle, wie die 3, 4, 5 Künstler, die on the top sind, zu klingen. Und das verallgemeinert einfach sehr viel. Also ich finde, die haben alles sehr ähnliche Settings von Autotune und die hören sich alle gleich an.
0: Ich meine, es sei denn, man würde jetzt, also man sieht das so wirklich als Kunstelement und ich mache das jetzt auf extrem und dann vielleicht wird es funktionieren, dann würde ich es auch.
2: Aber ich finde so, wenn du Hip-Hop machen willst, so, kannst du mit Autotune eigentlich nicht viel machen. Es geht um den Hunger, den du auch in deine Stimme hast und die Rawness auch.
1: Ja, das ist einfach, man gibt da von seiner Persönlichkeit nochmal was Eigenes einfach rein. Das ist intimes fast schon irgendwie. Ja.
2: Yeah.
1: Okay. Alright. Ja. Du hast heute noch jemanden mitgebracht, gell?
2: Ja, ich habe hier meinen Day One.
3: Stumm, ich kann mich nicht sehen.
2: Jetzt auch.
1: Cool. Ja, sag mal deinen Namen.
2: Yeah, also ich bin hier mit.
3: Mein Name ist PJ Junior.
2: Genau.
1: Genau, warum bist du heute hier?
3: Also ich unterstütze meinen Homie Sauer.
2: Ja. Genau, schon seit Day One.
3: Ja, genau.
1: Genau. Du kennst ihn quasi von Anfang. Yes.
2: Ja, schon seit Schwäbisch Münz Zeiten.
1: Mhm. Okay.
3: Ich war seit er in Deutschland ist. Also der hat schon davor Musik gemacht, aber wir uns kennen.
1: Okay.
2: Und die ersten Songs habe ich damals mit ihm aufgenommen. Und das ist auch mein erster Homie, der jemals
1: wie war
2: alles
1: so?
2: Selber gemacht
1: immer
2: hat.
1: Immer noch der gleiche?
3: Ja, schon immer noch der gleiche, bloß Qualität hat sich
1: natürlich.
3: Ein bisschen amateurmäßig, aber...
2: ist der erste Homie, der jemals Beats gemacht hat. Mhm. Mixing und Mastering, also der hat mir die Tür geöffnet. Mittlerweile mache ich auch alles selber, Mix und Mastering und ist der Erste, der auch SAE, die Sound Engineering Studium, angefangen hat. Leider nicht durchgezogen, weil die Scheiße echt teuer ist.
0: Ist das eine Privatstudie?
1: Ja,
2: es ist auch keine Uni, aber es ist ein anerkanntes Diplom. Es ist eine private Uni.
0: Ja. Okay, aber du hast da Tontechnik?
2: Nein, ich habe eine Ausbildung angefangen, Veranstaltungstechnik, aber auch abgebrochen, weil ich gemerkt habe, dass ich das doch nicht machen werde.
1: Okay, dann.
0: Ich würde sagen, wir könnten mal in den ersten Track hören.
1: Ja. Guter Zeitpunkt.
2: Okay.
0: Loses as Lessons.
2: Loses as Lessons, genau. Oh, das ist ein Feature mit Paolo und Middles. Genau, also internationales Feature mit meinem Homie aus Chicago, der auch in Stuttgart lebt. Und mit Paul, der Southpaw.
0: Ja, alles klar, lass hören.
1: Wir gehen rein.
2: Yes, sir.

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0: wieder zurück. Ich würde sagen, erzähl mal, wie du zum Song kamst. Ja.
1: Boah, ich würde sagen, es ist sehr wichtig, all seine Losses als Lessons zu sehen. So. Und ja, man, wenn man halt viele Fehler macht, aus jenen Fehlern draus zu lernen.
2: Period.
1: Facts.
2: Ja. Ja, wie kamst du zu der Konstellation hier? Ich sehe, du hast gesagt, mit Paolo. Und,
1: boah, also es ist so, dass Middles ist mein Neighbor. Wir wohnen so 4-5 Minuten entfernt voneinander. Und ich habe mit Paolo nach einem sehr abgefuckten Abend, den ich hatte, den Song angefangen, so Late Night und dann Early Morning im Anschluss war noch ein Open Verse und da ist Middles noch.

0: Ist da für dich so der Unterschied, wenn du mit Freunden eine Session machst, versus wenn du als alleine einen Track machst?
1: Ich mache eigentlich in letzter Zeit nur Sessions mit Freunden. So.
0: Ja, ja.
1: Ich würde sagen, mir geht es zum Glück gerade gut mental, deswegen habe ich wenig den Drang, so selber Musik zu machen. Weil wie gesagt, es sind oft einfach Gedanken, die man selber verarbeitet dann. Und mit Features ist es einfach, man hat Spaß damit. So.
2: Mhm.
1: Ich struggle damit, dass ich wenig Singles habe, aber das stört mich gerade auch noch nicht. Dafür habe ich eigentlich noch Zeit. So.
0: Ja.
2: Ja. Nee, würde ich ja, das kommt. Ja.
0: Okay. Ja, und gehen wir mal ein bisschen tiefer in die...
1: okay.
0: Genau.
1: Let's go.
0: Let's go. Wie fängst du einen Song an? Mit der Melodie? Mit
1: so, creative process.
0: Ja, genau. Hm. Ja.
2: Welches Element?
1: Es kommt drauf an. So. Oft sind wir auf Beatsuche und wir nehmen einfach Beats von unserem Close Circle.
0: Mhm.
1: Oder wir haben bestimmte Samples, die wir flippen wollen. Also ich fütter gerne meine Homies, die Beats machen, Sounds und gebe den Input.
0: Okay.
1: Und bin eigentlich immer am Start so und diktiere, wie ich es mir vorstelle, was meine erste Vision ist. Aber ich würde sagen, oft entsteht es einfach mit einem Sample, den man irgendwo hört. Ich höre sehr gerne alte Musik, vor allem so 70s ist meine Lieblingsepoche, wo ich gerne Stuff klaue, so Melodien.
2: Wen hörst du so gerne gerade? Ist das so Künstler oder...
1: Gerade eben, also ich muss sagen, gerade eben, dadurch, dass es wieder wärmer wird und die Sonne rauskommt, das switcht es immer komplett, so was für Musik ich höre. Gerade ist es eher sehr viel Sunny Stuff, so
2: ja,
1: Bobby Hams.
2: Ja,
1: also Classic, so.
2: Cool, cool. Ja, Mann.
0: Singst du eigentlich auch, oder?
1: Man versucht es manchmal, aber ich würde nicht behaupten von mir, dass ich singe.
0: Ja, ja.
2: Ja, man muss nicht alles können.
1: Ja,
0: hey,
1: ja man tries, ey, so. Aber nee, ich würde sagen, ich rap.
0: Ja, ja, das ist fair, ja. Aber du bist auch auf deinen Tracks zu hören, meinte ich.
1: Ja, safe.
2: Okay, ich habe Bock auf den nächsten Song jetzt.
1: Ja?
2: Ja,
1: wir gehen
2: jetzt
1: rein.
2: Schon.
0: Ja, lass
1: Let's
0: mal.
1: Go.
0: Es ist ein Feature mit PJ. Low-Key von Summer und PJ.
1: Yes, sir.

0: Das war mal ein gutes Outro.
1: Ja, ich war gerade von dem.
2: Danke. Ja, das ist tatsächlich ein Plugin, der heißt Vinyl und ist ein Spinner und den ich da am Ende gemacht habe.
1: Stimmt. Nice. Checken, so. Das macht voll Sinn.
2: Ja, finde ich übelst easy.
0: Ja, du hast viele besondere Intros oder Outros.
2: Danke, also das.

0: ja. Gerade ist, hätte auch vor 30 Jahren sein können. Das ist so ein Auto und Spinner, aber ich liebe es. Das ist zeitlos.
1: Ja, cool. So ist auch ein bisschen, glaube ich, also für mich wirkt es so, wie wenn es dein Signature-Sound ist. Das ist auch so diese...
0: Danke, danke. Also ich finde in Kunst allgemein so, in Tattoos vor allem, ist der Wiedererkennungswert.
1: Ja.
0: Alles. Mhm. Und in Musik mittlerweile sehe ich das auch so und ich hoffe, dass ich das langsam schaffe. So.
1: Ja, wenn man es fühlt. Ja, voll. Ja, nee, das ist voll cool, weil lohnt es sich auch irgendwie so bis zum Ende zu warten, weil man denkt, es kommt noch was. So.
2: Ja, ich wollte mich jetzt fast schon davor rausgehen und meine so, kommt noch was.
0: Ja, ja, so oft downpitch ich die Stimme oder pitch sie hoch und
1: ja
0: ich spiele einfach damit so. Hauptsache, es macht auch Spaß.
1: Ja, man muss dumm gehen auch ein bisschen. Mhm. Ja, man muss ausprobieren einfach.
0: Das ist auch ein Song, den ich im Anschluss dann auch so den Outro gemacht habe, dass es passt zum nächsten Song von Album.
1: Mhm.
0: Und das finde ich auch so oft so wichtig, so das Album zu hören. Das geht leider verloren durch die Playlist-Generation, in der wir uns befinden. Klar. Und oft ist es so, als würdest du ein Bild sehen, wenn du nur einen Song hörst von einem Album, als würdest du nur ein Zehntel sehen von dem Bild.
1: Mhm.
0: Manchmal musst du halt das Gesamtbild anschauen, ganzes Album hören.
1: Sehr poetisch.
2: Schon schön, ja.
1: Ja.
2: Wer macht denn das noch? Fällt mir gerade nicht ein, aber das ist eigentlich auch cool.
1: Ja, aber einfach, dass es ein Prozess ist, den man im Album durchlebt, ne? Das sind jetzt beides Songs von deinem neuen Album, ne?
0: Genau, also wir haben mit zwei neuen Songs angefangen und dann gehen wir gleich rein mit einem Song auf Spanisch von mir. Auf meine Muttersprache. Ja.
1: Stay tuned.
0: Nur leider ist es so, dass ich mittlerweile auf Deutsch denke und ich kann nicht mehr wirklich Musik schreiben auf meine eigene Muttersprache.
1: Ach,
0: also das ist
1: crazy, du bist schon so
0: schlimm
1: in dem Game jetzt.
0: Muss, glaube ich, für ein halbes Jahr, ein Jahr wieder nach Spanien, dann geht es bestimmt.
1: Maybe.
0: Ja, auch Spanisch.
2: Wo hast du in Spanien gewohnt?
0: In Andalusien, in Almeria, im Süden. Genau.
2: Da war ich leider noch nicht. Aber ich habe ein halbes Jahr auch in Madrid gewohnt.
0: In Madrid?
2: Ja.
0: Genau. Wie hat es dir so gefallen?
2: Ja, sehr schön. Und vor allem, dass die... Viertel so unterschiedlich waren.
0: Ja, der Kontrast ist groß, aber da ist halt leider kein Meer. Das ist
2: deswegen hart. Bin ich mit der Bahn schnell mal zwischendurch ans Meer gefahren. Das ist sehr gut angebunden.
0: Das auf jeden Fall so. Aber auch nur dort. Also ich muss sagen, die Züge in Südspanien, die fahren so jede 2 Stunden. Dort kannst du es vergessen. So. Wirklich rest in peace.
2: Ja, von Madrid war ich echt
0: lucky shot. Ja. In Andalusien bist du lost.
2: Alles klar. Ich wollte noch die Inspirationen ansprechen. Also was du in deine Songs einbindest. Was würdest du da nennen als Artist gerne oder?
0: Ich versuche eigentlich mit so wenig Input zu arbeiten wie möglich, wenn ich Musik mache, weil oft geht es einfach in dein Unterbewusstsein, wenn du bestimmte Künstler hörst. So. Ich darf keinen Mac Miller mehr hören, wenn ich Texte schreibe zum Beispiel oder sowas. Verbiete ich mir, weil irgendwie. Unterbewusst, man driftet einfach und
1: Es ist wie in der Küche sitzen, einfach so und dann, was in dem Moment kommt, dass alles schäftig in Flow geht.
0: For real. Also so wenig Input wie möglich, aber ich würde sagen, Idole habe ich keine, aber so, was mich zum Hip-Hop gezogen hat, zum Beispiel ist Tupac damals. Mein Papa ist der größte Tupac-Fan ever. Also da damals in Kommunismuszeiten in Rumänien so Tupac-Tapes, die ersten geschmuggelt und so und das. So gehört mit seinen Freunden.
2: War das illegal?
0: Ja, also das war ja eine Diktatur bis 89 und da war eine Revolution, wo mein Papa nach Deutschland geflüchtet ist. So. Und deswegen sind wir auch 25 Jahre später nach Deutschland gezogen, weil er hier damals irgendwie schon gelebt hat und die Leute schon kannte. Und also ich höre sehr viel Tupac oder früher meine Kindheit. Ansonsten Rappers, ich höre sehr viel Wu-Tang Clan. Das war mein erstes CD so.
2: Auch cool, ja.
0: Ja, also ich könnte mich jetzt nicht entscheiden zwischen so West Coast und East Coast. Das ist eh dumm, das Ganze. Nee. Aber
1: einfach, was man fühlt, ja.
0: Ja, ganz genau.
1: Das ist heute das Credo. Ja.
2: Also ich finde es interessant, was du sagst, dass du die Artists nicht hören darfst, weil du dich sonst zu sehr da
0: es
2: zu ähnlich wäre.
0: Es färbt
2: aber
0: ab.
2: Findest du das inspirierte Musik? Also das ist quasi wirklich sehr eigen sein muss alles? Also, oder?
0: Ich habe ein paar Songs zum Beispiel, wo ich einfach, wie sagt man das? Oder ich habe gerade einen Lapsus auf Deutsch, manchmal fehlen die Wörter auf Deutsch tatsächlich.
2: Alles
0: so.
2: Gut.
0: Das ist wie eine Hommage an bestimmte Songs, so, wo man einfach vielleicht den gleichen Sample nimmt, Originalsong, und anders flippt, aber dann trotzdem seinen eigenen Shit rausmacht.
2: Ja.
0: solche Songs, ja, aber ich finde, heutzutage gibt es leider viele Copycats und ich höre bei manchen Künstlern direkt den Input, wenn ich deine Musik höre, wenn ich dir sagen, was für Künstler die haben, direkt.
1: Ja, krass. Ja, aber man muss das Rad nicht neu erfinden, ne? Aber wie
0: alles schwer, es wurde schon fast alles irgendwie, also vielleicht von Töne, es gibt eine Zahl von Kombinationen und irgendwann ist es
2: Wollte ich auch gerade sagen.
1: Also, ich glaube, wir sind so kreativ, uns fällt schon irgendein neuer Remix ein.
0: Ja, for real.
2: Ja, das Ding ist halt auch, sobald man irgendwie andere Rhythmus, anderes, leicht anders, dann klingt das ja schon anders. Also ich glaube, die Akkordfolgen haben wir schon alle durch.
0: Facts. Ja. Also mein Papa meinte, hört keine neue Musik, weil es ist schon alles durch und das ist da echt ein bisschen stark, aber ich liebe ihn trotzdem. Und
1: Naja, okay.
2: Du meinst, welcher war denn der Song, wo du meinst, dass du Spanisch...
0: Das ist der What a Fucking Day mit Dandy, der zweite.
2: Okay. Da,
0: genau,
2: gehen wir rein. Dann hören wir dir mal rein, ja. Willst du davor noch was anteasern?
0: Boah, das ist ein sehr schönes Sample von Michael Urbaniak, A Day in the Park. Und ja, ich wollte den schon immer flippen. Wir haben es auf jeden Fall geflippt, ey.
2: Ja, nice, bin ich gespannt.
0: Shout out Currency.
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0: So, yeah, da sind wir wieder.
1: Yeah, we back.
0: What a fucking day.
1: Ja, wirklich, what a fucking day. Beep. Mal wieder.
0: Wo war jetzt da aber die spanische Inspiration?
1: Am Anfang habe ich 8 Bars auf Spanisch.
0: Okay.
1: Ja.
0: Das ist wohl der Nachteil, wenn wir nicht aufpassen und nicht vorbereiten.
1: Yeah. Also ich habe einen Song auf, ja, Spanisch und Englisch, aber hauptsächlich Englisch leider, weil, wie gesagt, ich bin schon seit langem weg von Spanien.
0: Ja.
2: Ja, ja, was noch übrig geblieben ist. Oder? Ja.
1: Yeah. Mittlerweile habe ich auch deutschen Akzent, wenn ich Spanisch spreche. Das
2: no
1: ist
2: way.
1: Falsch.
2: Wow. Das ist
1: ja.
0: Ja. Aber minimal. Ja, Spanisch, Rumänisch.
1: Ja. Muttersprache, Deutsch und Französisch.
0: Und Französisch. Die fünfte Sprache.
2: Oder?
1: Ja.
0: Ja. Ja. Aber ist dann Spanisch und Rumänisch deine Muttersprache, würdest du sagen?
1: Ja.
0: Okay.
1: Meine Mama war es sehr wichtig, dass ich das auch sprechen kann. Mhm. Sie hat sich auch echt Mühe gegeben, mit mir auch ein paar Mal die Woche Unterricht gemacht, dass ich das auch schreiben kann und lesen kann. Ja. Vor allem sprechen. Und ich war auch die 5. Klasse in Rumänien für ein Jahr. Dann sind wir wieder zurück nach Spanien. Und da habe ich das auf jeden Fall perfektioniert.
2: Wann kommt rumänischer Song?
1: Hoffentlich dieses Jahr noch. Hoffentlich
2: okay,
1: so.
2: Okay, stay tuned.
1: Und gar nicht nichts versprechen.
2: Nee, bisschen kommt, flau, ne?
1: Kommt wie mit allem.
2: Ja, ja, safe.
1: Es kommt, wie es kommt.
2: Es kommt, wie es kommt. Ja, du hast den Song mit ein paar Kollegen gemacht, oder? Mit einem auf jeden Fall?
1: Ja, safe. Gehen wir.
2: Mit wem ist
1: mit Alles ist verloren rein?
2: Na, du hast ihn mit Dandy gemacht.
1: Ah, okay, jetzt, ja. Aha, mit meinem Day One Dandy habe ich den Feature.
2: Du machst viel mit ihm, oder?
1: Sehr viel. Das ist auch mein ältester Freund mit PJ hier in Deutschland. Und ich habe auch PJ durch Dandy. Kosmos ist sein Name eigentlich so. Also sein echter Name ist Kosmos. Ich habe es ihm nicht geglaubt, bis ich seinen Pass gesehen habe. Ich wollte aber leider nie unter Kosmos rappen, sondern mein Name mit einem D vorne, weil ich bin eigentlich Andy.
0: Wow.
1: Ja, also,
0: das ist mir jetzt zu viel. Ja. Aber apropos, wie wichtig ist es eigentlich, connected zu sein als Rapper?
1: Es ist, ich dachte eigentlich nicht, dass es so wichtig ist, aber es ist eigentlich sehr wichtig heutzutage, einfach connected zu sein und zu networken.
0: Absolut.
1: Auch die ganzen Features und so weiter und so fort.
0: Ja.
1: Nur man muss halt aufpassen, mit wem man Musik macht, und da bin ich sehr vorsichtig.
0: Ja.
1: Ich muss ja schon mal Songs löschen mit Leuten, mit denen es dann nicht mehr gewiped hat im Nachhinein. Und deswegen.
2: Vibe ist das Allerwichtigste.
1: Ja. Small Circle.
2: Ja, wenn man die Leute findet, mit denen man vibet, mit denen es passt, wo man ähnlich Vorstellungen hat, dann ist man unschlagbar. Das ist einfach ein Flow-State. So, ja.
1: Aber es braucht echt lange
2: Zeit. Wenn man die
1: Zeit
2: Leute hat, dann,
1: so
2: dann ist
1: es Team
2: perfekt.
1: So.
2: Ja.
1: Wir sind auf jeden Fall noch dabei. So.
0: Aber jetzt von so den Leuten, mit denen du am Anfang Musik gemacht hast?
1: Also Dandy ist, wie gesagt, eine sehr wichtige Person. Mit dem sind fast alle meine Features. Und es ist einfach mein Bruder. Wirklich. Wir haben einfach die gleiche Vision. Und schade, dass er nicht dabei sein dürfte.
2: Was ist eure Vision?
1: Das kann man, glaube ich, schwer in Wörtern fassen. Aber ja, ich glaube, wir wollen einfach die Welt ein Stück bisschen verändern, besser machen, weil politisch haben wir es versucht mit Demos und sowas, hat leider nicht viel gebracht so. Wenn dann durch Kunst und Musik, würde ich sagen, dass es vielleicht klappen wird.
2: Das ist aber actually ein gutes Ventil so.
0: Kunst. Auf jeden.
2: Ja. Schön.
1: Bisschen zu deep, aber
2: ja, auch diese Ecke haben wir alles mitgenommen jetzt.
0: Auf Kunst zu sprechen kommen,
2: du hast
0: vor allem in dem Cover sieht man, dass du auch tätowierst, und das ist auch ein Tattoo, hast du gesagt.
1: Ja, yep, das ist ein Tattoo-Motiv von mir, den ich entworfen habe, und als ich dann mir überlegt habe, okay, ich habe jetzt ein Album fertig, ich hatte den Titel, ich hatte die Songs, noch nicht die Reihenfolge, dann habe ich einfach ein bisschen gespielt mit ein paar Tattoo-Designs, die gepasst haben. Nur leider hat es irgendwie Bedeutung gefehlt, so, weil man sieht ja eigentlich den Tod. Ja. Nee, leider ist es so, dass während ich die letzten Mixes gemacht habe, mein damaligen besten Freund ist an einer Überdosis gestorben.
0: Tut mir leid.
1: Ja, rest in peace Nils, also long live. Mein Youngin, wir hatten leider jahrelang Kontakt, aber das hat mich leider echt getroffen.
0: Ja.
1: Und irgendwie wusste ich auch nicht, ob ich das jetzt drop oder nicht drop. So. Aber im Endeffekt, ja, ich meine, ich bin sehr fasziniert von dem Tod. Ich zeichne sehr oft Motive, die einfach...
2: Tatsächlich?
1: Ja, irgendwie.
2: Ja. Ja, dann Shoutout an den Bruder.
1: Sowas von,
0: ja.
2: Genau. Ja, schön, dass du dann quasi das damit auch verarbeiten kannst. Mhm. So, ja,
1: yeah, so es viel. Hat mich ein bisschen gehittet, aber ja, Musik ist der beste Ventil. Es ist einfach Therapie schon. Und ja, Mann, wir machen den Shit weiter, auch für die Broskis, die nicht mehr hier dabei sein dürfen mit uns. Ist auch eine große Motivation, ey.
2: Make them proud.
0: Jetzt erst recht, so von wegen,
1: sowas von, ey.
0: Ja. Machst du alle deine Coverarts selber?
1: Ja, sehr wichtig. Ich habe Kollabos gemacht mit anderen Künstlern, so Digital Artists, aber ich finde, ich muss, wenn ich das schon gelernt habe, es war nicht leicht, so Graphic Design. Ich bin Self-Taught Artist, auch Musik, auch Tattoos. Und ja, ich finde es wichtig, wenn einfach ein Stück von der Seele mit drin steckt.
2: Ja,
1: ich finde es abgefuckt, diese ganzen AI-Covers, muss ich sagen, heutzutage. So sieht man auch, finde ich, direkt auf den ersten Blick, sobald ein Künstler AI-Covers verwendet in der Musik. Das kann ich leider nicht so respektieren.
0: Ja, verstehe ich.
2: Ja, du machst viel, wie du es schon sagtest, so reale Sachen einfach, die von einfach mit der Emotion entstanden sind.
1: Ja, ich versuche die Realness zu keepen, auf jeden Fall.
2: Wenn es sich auch aufs Cover überträgt.
1: Das muss sich verspiegeln in den Cover. So was von. Es sind oft weirde Covers und ich finde, die müssen auch immer von Farbe passen. So. Ja. Das finde ich auch sehr wichtig. So.
2: Welche Aura?
1: Ja.
2: Hast du eine Lieblingsfarbe?
1: Dunkelgrün. Safe.
2: Dunkelgrün, so Waldgrün? Mhm. Oder?
1: Ja,
2: okay.
1: Dunkelgrün, straight. Okay. Nur in den Covers ist es.
0: Ich bin Türkis? Auch von dem Grün heute.
1: Aha, genau so, mein Bruder.
2: Ja.
1: Aber ja, die Cap hier, auf jeden Fall, genau so ein Ton von Grün. Cool.
2: Ist ein guter Take, ja.
1: Sick.
0: Ja. Ist auch einfach eine fröhliche Farbe.
1: Sowas von, ey.
0: Okay. Alright. Lass mal in den letzten Track von dem Album, Sick and Tired, reinhören.
1: Okay, let's go.
2: Ja.
0: Da ist, du bist du, Sauer, Middles, wie schreibt man das aus?
1: Middles.
0: Middles, okay. Ja. Und Dandy wieder dabei.
1: Aha.
0: Let's go.
1: Es geht.
2: Geht.

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1: Sick and tired.
2: Yep. Sick and tired of being sick and tired.
1: Auch das, ja.
2: Ja. Wichtig, ey. Wichtig.
1: Auch. Ist man auch mal, ja.
3: Ja.
2: Muss auch mal sein.
1: So. Wie laufen denn bei euch die Sessions ab? Gibt es irgendwie so Rollen, die du quasi gerne einnimmst, automatisch so? Oder ist es, hast du da jeden Tag auf was anderes Lust? Und oder wie ist das? Seid ihr einfach.
2: Wir planen es nicht mal.
1: Ja.
2: Wir treffen uns dann einfach. Manchmal ist man zu zweit, zu dritt und es kommen einfach mehr Leute dazu. Außer wir buchen jetzt eine Session in einem Tonstudio oder sowas, was selten vorkommt. Wir arbeiten am liebsten in Home Studios. Heutzutage mit den Mics, die Qualität, das ist echt krass. Du brauchst echt nicht viel so. Ja, und ich würde sagen, man trifft sich. Es wird leider sehr viel gesmoked, wenn wir Musik machen. So. Ja. Manchmal
3: findest du, das regt die Kreativität an?
2: Nee, ich finde, es ist Bullshit. Ja. Also Kreativität, dass es mit irgendwie dem Konsum von irgendwas zusammenhängt, so, das ist die größte Lüge, die man sich selber erzählen kann.
3: Ja.
2: Aber ich habe auch damit gestruggelt. Ich habe zwei Jahre aufgehört zu smoken bis vor kurzem und ich habe in den zwei Jahren sehr wenig Musik gemacht.

0: Tja.
1: Ist halt schwer.
2: Ich muss auch was sagen. Ich war auch früher über der Smoker. Ich habe seit 6 Jahren aufgehört.
1: Mhm. Ja.
2: Mein Boy, ich muss echt clean. Sagen, die Motivation hat echt zugenommen, Musik zu machen.
0: Ja.
2: Ich habe nicht aufgehört zu smoken.
1: Am Anfang schwer.
2: Ja. Am Anfang schwer, aber wenn man nach diesen Hügel, dann kommt die Motivation zurück und vierfach, fünffach. Das war echt nice.
1: Hör auf meinen
2: GA. Ich habe Musik neu entdeckt. So. Ja, Mann.
0: Ja, okay. Dann cool. Glückwunsch. Das ist
1: ja.
2: Aber ich will es nicht sagen, hört auf zu smoken.
1: Jeder aber kann machen, was er will. So, aber dass das dich irgendwie kreativ macht oder sonst was, das ist Bullshit. Und ich finde es auch sehr wichtig in seiner Musik so. Ich meine, ich idolisiere oft Weed, aber es sollte eigentlich auch nicht sein.
0: Ja.
1: Ja. Da sollte man eigentlich nicht so stolz drauf sein, dass man so viel smoked und so weiter und so fort. Aber es ist halt schon funny. Und wir lieben halt Mary Jane, aber ja, ich meine, es ist auch legal, was so real ist in Deutschland. Ich check das immer noch nicht so ganz. Aber ja, die Muscle Memory, wenn man Bullen sieht, ist immer noch so, man zuckt, aber
0: also,
1: 20 Gramm fast eine Unze dürfen wir dabei haben, also ist super.
0: Whatever. was sind so deine Lieblings, Lieblingselemente, die du samplest oder halt, ja.
1: Ich würde sagen, es gibt keine Lieblingselemente, es gibt so bestimmte Songs, die ein Gefühl in einem erwecken und dann will man es irgendwie auf seine eigene Art und Weise verspiegeln und die Melodie vielleicht anders flippen, andere Drums vielleicht. Oldschool mit den Newschool mixen.
3: Ich finde oft sind bei dir so groovy oder soul-y, funky Elemente.
1: Danke.
3: Oder?
1: Danke.
3: Das kann man sagen, sowas vielleicht
1: ist wichtig.
3: In die Richtung.
1: Ja. Genau. So.
3: Ja.
1: Perfekt beschrieben.
3: So organisch irgendwie so.
1: Wir versuchen auch immer mehr mit organischen Instrumenten zu machen. So.
0: Mhm.
1: Leider sind wir die Generation, die alles auf dem Laptop macht, so auf dem Keyboard, in der Box produzieren, aber es ist auch dope.
3: Es ist fair, ganz ehrlich, aber wenn man ein paar echte Elemente hat, so kommt drauf an natürlich auch, was für ein Sound
1: dein Körper nimmt das ganz anders auf, tatsächlich.
3: Ja.
1: Weißt du, also die Vibration von deinem Instrument, so, du merkst es sowas von, ey, deswegen.
3: Spielst du Instrumente selber?
1: Leider nicht wirklich, also ich habe ein bisschen mit Gitarre angefangen, E-Gitarre, kann ein bisschen Bass spielen, ich kann ein bisschen Piano, aber auch nicht wirklich. Aber ich bin immer am Start. Ich liebe Synthesizers.
0: Ja.
1: Ich würde sagen, mein Lieblingsinstrument ist Saxophon.
3: Mhm.
1: Und
3: Synthes
1: und Trompeten.
0: Mhm.
1: Und das hört man auch echt oft in meiner Musik.
0: Mhm. Aber man kann auch mit dem bisschen, was man kann, dann, das kann man alles nutzen. Ja.
3: Ganz ehrlich, man muss es nicht perfekt können, aber einfach ein bisschen so intuitiv so. Und wenn es nur so eine Mundharmonika ist, ganz ehrlich.
1: Genau so, mit einbauen, low-key.
3: So,
1: oft, ich zupfe nur eine E-Gitarre, weißt du, ich meine, und ich baue die mit in den Beat ein. Du checkst nicht mal, dass es eine E-Gitarre ist, aber es macht so einen Vibe.
3: Das ist ein bisschen layern, 100%,
1: Und Reverb und einfach low-key einmixen und es ist echt,
3: Shit.
1: Geiles Element.
3: Voll, man muss die Sachen falsch spielen auch ein bisschen.
1: Ja, weil das ist so alles, wie wir es schon hatten, wurde schon erfunden und alles schon irgendwie. Und ich finde einfach, und unique zu sein.
3: Ja. Du kannst halt auch noch mal wieder so einen neuen Sound erfinden, quasi mit Anführungszeichen, was es vielleicht doch noch nicht gibt. So. Ja, oder so hochpitchen einfach.
1: Ja, downpitchen. Also hochpitchen, wir versuchen es, aber ich downpitch sehr oft.
3: Ja,
1: so.
3: Okay.
1: Ja.
3: Alright,
1: so die alten Sachen von A$AP Rocky inspiriert damals, 2013, 14, so diese Downpitches, so demonic Teile von den Songs. Ja, so hat es angefangen, würde ich sagen.
3: Ja,
0: ich sehe
1: es schon, oder?
3: Ja.
1: Long Last A$AP und sowas.
0: Mhm.
1: Ja.
3: Ja, ist ein guter Zeitpunkt für den nächsten Song, oder?
1: Let's go.
0: Jetzt könnten wir Alles ist verloren spielen.
1: Oh, mein erster Song mit Autotune. Okay.
0: Das ist der Autotune-Track.
1: Das ist der Autotune-Song. Holy shit.
0: Dann Alles ist verloren.
3: Und du hast ihn trotzdem genommen, obwohl du nicht
1: mit Autotune. Ich
3: dachte, du so, hey, das ging Autotune.
0: Pass ist
1: zu einem Radio heute so, like.
3: Irgendwas könnte man den Taugliches noch reinnehmen, ne?
1: Ja. Let's see, let's
0: könnte man den Titel schon voll drauf beziehen. Alles ist verloren, jetzt habe ich Autotune benutzt.
3: Wie sagt man? Deine Glaubwürdigkeit verloren. Nee, Spaß.
1: Ja, nice. Sind wir nicht so real, ey. Aber
0: okay.
1: Ja, let's get it.
3: Geh mal rein.
0: Ja. Alles ist verloren.
3: Ja, ist auch dein Mate.

0: There we are again.
1: Ja.
0: So sour on Autotune.
1: Ja, das ist für mein drittes alter Ego. Kommt noch vielleicht.
0: Da, mit wem hast du da zusammengearbeitet?
1: Mit Amaudi, der Veranstalter von der Reihe Lost in Paradise aus Hamburg, der in Stuttgart unterwegs ist, und mit meinem guten Homie Henny Sprite aus Berlin.
0: Wie kam es dazu?
1: Boah, er war zu Besuch bei mir für fast eine Woche und in der Zeit haben wir den Tape gemacht. 3 Tage, 3 Songs in Feuerbach mit über 6 Künstlern, 4 Produzenten.
0: Ja, aber habt ihr durchgezogen.
1: Ah, ja. Wir haben es nicht mal geplant, aber es ist einfach passiert.
2: Das Beste, wenn es so
0: passiert ungeplant. Nice.
1: Genau, so und nicht anders.
0: Ja. So und nicht anders. Bist du eigentlich auch für irgendwen nur Produzent oder bist du immer auch
1: Teil
0: Musiker?
1: Ich habe noch nie Beats gemacht für irgendjemand anderes. Okay. So. Ja, ich glaube, ich würde es auch nicht wirklich. Ich frustriere mich auch oft, wenn ich Beats mache. Deswegen, bis ich ein Beat fertig habe. So. Ich habe, glaube ich, vielleicht 3 volle Hände Beats gemacht, mein Leben ist ja so.
0: Das heißt, was ist das, was dir Spaß macht?
1: Boah, etwas zu machen, was dann da bleibt, wenn ich gehe, so. Ja. Wenn man einen Song macht oder ein Tattoo, so. Mhm. Das bleibt, wenn du gehst, auf jeden Fall. Und ja, Sachen, die für immer sind.
0: Das ist deep. Wahrscheinlich dann zusammen mit.
1: Ich habe die Frage nicht erwartet, deswegen. Ich
0: alles gut.
1: Ja.
0: Vielleicht auch der Prozess mit den Zusammenzuarbeit mit Freunden.
1: Mhm, ja. Genau, auch. Und einfach, ja, das real zu keepen so in so eine Fake Welt. Das ist sehr wichtig.
2: Mhm. Ja, magst du es eher so, die Struktur zu machen? Oder bist du die Person, wo du dauernd neue Ideen hast? So? Oder beides?
1: Ich mache nicht gerne Hooks, so. Ich mag es auch nicht wirklich, Hooks zu haben in Songs. Ich finde es einfach cooler, wenn es abstrakt ist und es einfach nicht so wie das, was jeder macht.
0: Mhm.
1: Und ich würde sagen, ein bisschen was von allem, so. Aufbau, man muss auf jeden Fall am Start sein und wirklich aktiv mit seinem Produzent back-to-back so arbeiten und den Input geben und einfach weder shy oder sich nicht trauen, einfach machen.
2: Ja. Einfach was kommt, ausprobieren. Und
1: es ist wie wenn ein Tattoo-Kunde zu mir kommt und Placement, er ist sich noch unsicher, aber es sagt mir nichts und er will es vielleicht ein bisschen größer oder kleiner, aber traut sich nichts zu sagen. So. Und genauso ist es auch mit einem Beat. So. Ich meine, wenn du dann einen Song draus machst, hast du es auch für immer vielleicht.
2: Das ist schön gesagt.
1: Muss halt schon wissen, was du willst. Ja.
0: Es muss kommuniziert werden.
1: Es muss, man muss auch nerven.
2: A und O, wirklich, so ein bisschen, der Diamant wird geschliffen einfach,
0: Aber du hast gesagt, du machst alles bis zum Mastering oder bist du da dann auch?
1: Auch Mixing und Mastering, wir haben nicht wirklich einen Plan, von was wir machen, aber es hört sich clean an. So. Und ich
2: machst du es auch so im Prozess so? Direkt
1: der Prozess
2: so
1: mixen, ist so? Immer anders. Ich mix eigentlich während ich schon aufnehme. Ja. Ich finde es wichtig währenddessen so und ich habe eine Zeit lang mit Templates gerne gearbeitet, mittlerweile nicht mehr. Und einfach, also pre-mixen und dann im Nachhinein. Aber ich mache meistens Songs late night und dann nehme ich halt morgens auf. Also ich lasse mir alles ready, dass ich dann meine Vocals, Raspy, morgens aufnehme. Ich finde, da hört sich das am besten
2: so
1: an.
2: So hört sich das auch an.
1: Ja.
2: Oha.
1: Und da ist der Mind clear auch, wenn
0: jetzt
1: man so viel smoke und so weiter und so fort.
2: Boah, ja,
1: ich wollte vielleicht gatekeepen, aber
2: ist so,
1: ja, das ist schon.
2: Das legit.
1: Genau.
2: Das ist wild.
1: Das hört man ein bisschen raus, oder?
2: Ja,
1: manchmal.
2: Natürlich, 100%.
1: Ja, ich glaube, wirklich so 80% von meinen Songs sind so entstanden.
0: Strong.
1: Ich lasse auch meistens die Leute aufnehmen und vielleicht nehme ich eine Demo auf und dann, morgens wird geschliffen. Vom Tätowieren meistens wird fertig gemixt, bis ich mein Haus verlasse. Um 11:12 sitzt der Song exported und
2: Clocked.
0: Mit welcher DAW arbeitest du?
1: Mit FL, Fruity Loops for Life.
2: Ja, keine bezahlte Werbung hier.
1: Nein. Aber wir arbeiten auch gerne mit Logic. Also zum Aufnehmen, Vocals, es ist viel einfacher. Aber mixen werde ich, glaube ich, für immer mit FL bleiben.
2: You do you.
0: Wenn du das schon seit 10
1: Jahren
0: so machst.
1: Deine Formula finden und einfach machen,
2: on.
1: Viel einfach, machen vor allem.
2: Das ist doch fair. Alright.
1: Ja.
2: Wollen wir noch einen?
1: Ja, genau. Was machen wir als nächstes?
0: Entweder fuck 1, 2, 4, life.
1: Ja, fuck 12 for life. Oh. Ja, das ist mein so meist gestreamten Song, den ich eigentlich ein bisschen hasse. Also ich verstehe nicht, warum das so gepoppt ist, ja, aber ich stehe dazu. Es ist paradox.
0: Okay, fuck 2 for life. Sorry für 12. Mein...
1: 12. Also 12 fuck for 12. Life. 12 ist eine andere Bezeichnung für Cops, für Pigs. Also in den Staaten sagt man zu Cops 12.
0: Okay.
1: Und deswegen fuck 12 for life. Für jetzt
0: habe ich mich total blamiert. Alles
1: nee,
0: gut.
1: Ich glaube, es ist die Absicht auch so zu verwirren, dass du nicht checkst, was es ist. Und
2: wir fragen
1: für was
2: das
1: es steht.
2: Nur für die Leute, die es nicht wissen. Ne?
1: Bis du den Song hörst.
2: Ja, ja, klar.
0: Okay. Fuck 12 for life.
1: Sorry.
2: So ein Lessons learned.

0: Wir haben gerade eben angesprochen, dass du ja morgens gerne eben die Vocals aufnimmst und dann aber spätabends auch schon alles vorbereitest und dann brauchst gar nicht so viel Schlaf.
1: Nee, nicht wirklich so. Ich finde, wie Nice gesagt hat, so Sleep is the cousin of death. Und ja, also ich finde, jeder muss seinen Körper selber kennen. Mhm. Wenn du klarkommst mit 5-6 Stunden Schlaf, so wie ich, ist es eigentlich...
2: Du musst ein bisschen auf dich aufpassen.
1: Ja, nee, safe. Also ich passe sogar ein bisschen zu viel auf mich auf.
2: Ja, tatsächlich.
1: So. Ich habe viel Freizeit als selbstständiger Tätowierer. So. Aber Schlaf ist so... Ne? Ich hätte dann eine Siesta, wenn ich merke, ich bin müde. So.
2: Ja.
1: Safe.
2: Ja,
1: also
2: spanische Mindset, ja.
1: Ja, ich habe es früher gehasst, aber mittlerweile, ja doch.
0: So eine gute Siesta.
2: Eine Siesta ist
1: Sache,
2: schon
1: so, mit Hundi, ein bisschen kuscheln, eine Stunde, zwei.
0: Den hast du ja sogar mitgebracht. Wie heißt dein Hund?
1: Gelato, ey. Und der hat mich gerettet vor 4,5 Jahren. Den habe ich aus Almeria, aus den Straßen adoptiert. Und ja, ist mein Animal Soulmate, der ist überall dabei.
2: Mhm. Ja, wirklich.
1: Auch bei der Arbeit seit 3 Jahren. Das ist auch... warum ich all in gegangen bin mit meiner Kunst, weil ich einen Job gebraucht habe, wo ich den einfach, ist ein großer Hund, ist ein belgischer Schäferhund, gemischt mit Windhund und ist ein Vollzeitjob auf jeden Fall, deswegen.
2: Ja, der Gute. Ja, sweet. Ja,
1: auch die Disziplin, was mit sich gebracht hat, so einen Hund zu adoptieren, Anfang 20ern, so, musste mein ganzes Leben umstellen und seitdem bin ich legit, würde ich sagen.
2: Das Papi.
1: Vollzeit-Hunde-Daddy, ey.
2: Sweet. Ja, hey, wie kam es dazu, dass du ihn gerettet hast? Warst du im Urlaub
1: oder
2: Family?
1: Es war die spontanste Entscheidung, die ich jemals getroffen habe. Und ich habe ihn einfach vor einem Café gefunden. Er wurde ein paar Tage davor da abgesetzt und der war leider ziemlich abgemagert. Hatte auch angebrochene Rippen, viele Ängste und Traumata. Mittlerweile ist das alles super mit Liebe, halt man. Alles so und
2: wirklich?
1: Ja, ich habe mich von heute auf morgen entschieden. Ich habe ihn am nächsten Tag wieder gesehen und dann habe ich ihn mitgenommen. Ich kam auch mit ohne Leine. Es war übelste Film. Bin dann noch 2 Monate in Spanien geblieben. Es war sehr teuer. Alles so und bin dann mit dem LKW in den 4. Lockdown, war das glaube ich, mit ihm auf Spanien mit einem Freund von meinem Dad.
2: Ja, apropos Lockdown, kurzes Thema Switch, aber ich glaube, du hast ein Album, was Pandematic heißt.
1: Genau.
2: Das ist auch in der Pandemie entstanden.
1: Ja, ich fand es sehr wichtig, das irgendwie zu dokumentieren, was da passiert.
0: Aber was hat es dann mit der Pandematic-Demo auf sich?
1: Das war die Demo, das sind die ersten 3 Songs. Ich war mir nicht sicher am Anfang, wie ich dieses Projekt gestalten will. Dann habe ich die 3 Songs, wo gerade eben der Fuck 12 for Life am Start war und das ist so ein kleiner Pre-Taste, Vorgeschmack. Und dann, in der Zeit sehr viel Musik gemacht mit PJ und meine Day Ones, mit Dandy, mit Cosmos.
2: Ja,
1: vielen Dank. Und ich fand es wichtig, einfach über die Pandemie zu sprechen und allgemein so das festzuhalten, weil es war einfach nicht normal. So.
0: Nee, es fühlt sich jetzt auch schon wieder total in andere Zeit an.
1: So wirklich.
2: Ja, hast du auch diesen Effekt so, dass man sich immer 1 oder 2 Jahre jünger fühlt, wie man ist, wegen der Pandemie? So?
1: Irgendwie schon. Auch wenn wir in der Zeit sehr viel gemacht haben. Ich habe unglaublich viel Musik gemacht und gelernt zu der Zeit. Da kam es ja auch, dass man so viel Zeit hat und Mixing und Mastering. Gepresst.
2: Dafür war es actually gut eigentlich.
1: Safe. Ja. Also ich finde, es war sehr belastend so.
2: 100%.
1: Auch mit meinen Tattoos, auch mit Veranstaltungstechnik für mich zu der Zeit. Aber man muss immer das Beste draus machen. So. Ja. So die volle Seite vom Glas. Und
0: Solange man die Beschäftigung und die...
1: Solange man viel macht, ey.
0: Dann passt es. Aber
2: good, nice. Okay.
1: Yes, sir.
0: Den Song, den wir gehört haben, da fand ich auch das Cover sehr cool.
1: Danke. Oh, das ist eine Kollabo mit einem Künstler aus Portugal.
0: Ja.
1: Und da habe ich einfach das Hauptding genommen und habe den Hintergrund, das ist ein Bild von mir, was ich eingescannt habe und digital bearbeitet habe, die Farben. Und ich dachte mir, ich versuche mein Gehirn darzustellen in der Pandemiezeit. Und es sind einfach ein paar...
0: Ja.
2: Das ist Brainrot.
1: Ja, wirklich Brainrot. Das sind Skeletons, die Trompete spielen und smoken aus deinem Brain raus.
2: Skeletons, wo die gesmoked so.
1: Outsmoked. Ja. Big time.
2: Mhm. Shit. Ja, aber das ist noch kein Cover in grün.
1: Das kommt noch.
2: Das muss noch so kommen.
1: Die dunkelgrüne Ära von Sour.
2: Ja.
1: Wie die pinke Phase von Picasso. Oder die blaue. Ja, na. Ja. Wir hätten
2: die
1: bald
2: grüne
1: diese dunkelgrüne. Ja. Ja. Auf Spanisch, kein vielleicht Sound. In Rumänisch.
2: Ja, aber, ja.
1: Why not? Vielleicht alle Sprachen auf einmal. So.
2: Auch das.
1: Ja. Es wird keiner I'm verstehen.
2: Keine Limits hier, ne?
0: Ja.
2: Nee. Ja.
0: Apropos Limits, Spaß. Hast du schon mal, bist du auch aufgetreten schon?
1: Ja.
0: Bist du? Mhm.
1: Ja. 2017 war das erste Mal, habe ich Opening gemacht für Edgar Wasser in Schwäbisch Gmünd. Ich bin da in ein Venue aufgewachsen, Esperanza, und das ist so eine Jugendkulturinitiative, Antifa Culture, und da findet sehr viel Punk-Rock-Culture statt, auch Hip-Hop.
0: Yeah.
1: Und da hatte ich meine ersten Jam-Sessions und erste Konzerte und hatte da ein paar Leute, die mich lieb hatten und mir die Möglichkeit gegeben haben, Openings zu machen für
2: Jams verbinden,
1: ein paar
2: wirklich
1: coole Leute.
2: Ja.
1: Das Beste, ey. So.
2: Immer zu Jams gehen, ja.
1: Ja. Inside Out damals auch Gypsy Mafia, die ersten Jungs, die mir jemals Songs aufgenommen haben, gemixt haben, auch Leute von dort. Und ja, in letzter Zeit leider wenig Shows, eher als Feature Guest von Freunden so, aber wir sind dabei. Deswegen habe ich auch die Ausbildung angefangen damals, weil vor Corona habe ich mit meiner eigenen Reihe von Events angefangen.
0: Okay, cool.
1: Nur leider hat uns die Beine.
0: Ah ja, ja.
1: Ja, seitdem.
0: Wie hieß die?
1: Boah, wir haben die am Anfang Cozy Trap Parties genannt, so. Aber es hat eigentlich noch das keinen Namen.
2: Eigentlich in der Nutshell,
1: es war ein Mix aus einer Kunstausstellung von mir und Freunde mit Tätowierern im Backstage, mit Vintage-Klamotten und Live-Acts natürlich, ja.
0: Aber ja, auch cool.
1: Kommt noch.
0: Fangt ihr wieder an?
2: Ja, kommt noch.
1: Safe. Ja, wir versuchen es, wir versuchen es, ey. Ja. Nach den Southward in Juli, 25. Juli, geht es hoffentlich los mit einer Blockparty hier in Stuttgart.
0: Oh, cool.
1: Also let's go.
0: Wo denn?
1: Steht auch in den Sternen, ey. Wir haben eine Location, weil wo ich gerade mein Tattoo-Studio habe, es wird abgerissen in einem Monat.
2: No way.
1: Auch wo unsere Tonstudio ist. Shoutout Fredo, Rudi. Aber ja, wir wollten eine Blockparty machen, aber leider kann das nicht stattfinden.
0: Oh, schade.
2: RIP.
1: Rest in peace.
2: Ja. Ja, kommt noch.
1: Kommt noch. Ja. For show.
0: Alles klar, dann hören wir den nächsten Song.
1: Ja, feature mit meinem Neighbor Mills. Let's go.
0: Feel like Mills.
1: Feel like
0: Sour.

0: We're back.
1: We're back. Und wir sind schon fast am Ende.
2: Yeah. So schnell kann es gehen.
3: Aber ich bin noch gar nicht so lange vor. Irgendwie.
4: Zeit fliegt, ey. Ist auch mein Lieblingstattoo. Ist eine kaputte Uhr, die vor mir wegrennt.
1: Boah,
2: ist ein bisschen komplett
4: zersplittert.
1: Und es wird immer treibender, weil.
4: Es geht immer schneller, so. Ja, jeden Tag.
1: Ey. Willst du noch uns den Zuschauern und Zuhörern was mitgeben? Oder was kommt bei dir?
4: Gute Frage. Wie gesagt, wir planen da eigentlich nicht viel. Das, was kommt, das werden wir dann sehen. Auf jeden Fall.
2: Mhm.
4: Ja.
2: Okay.
4: Ja, das macht noch Spaß. Also von dem her, wenn wir es weitermachen.
2: Folgt besser im Insta rein. Sour.
4: Bitte. Sour Tats.
2: So nämlich.
4: Ja. Sour T-A-T-T-S. Da ist auch mein Portfolio, was meine Kunst angeht. Wie ich schon erwähnt habe, ich bin Tätowierer und Musik ist halt so mein Hobby.
1: Ja. Warum hast du eigentlich ein Dollarsign draus gemacht?
4: Das ist kein Dollarsign, das ist ein 3, der gecrossed ist und das steht auch für meinen Nachname.
1: Ah.
4: B für Benzig und eine 3 und oft werde ich gefragt, ob es ein Dollar ist, aber das habe ich nur in meinem Künstlernamen gemacht, dass es einfacher ist zu finden.
1: Okay.
2: Das ist smart, außerdem ist ganz oben dann auch.
1: Praktisch.
2: Ja, okay. Und hast du noch irgendwelche so Hot Takes, Ratschläge für Musiker oder
4: Ich würde sagen, hör mein Album an. Mein erstes Album auf Deutsch.
2: So
4: mein drittes, S.O.B. Ja, würde ich mich sehr freuen, ey. Check it out.
2: Real shit. Es ist wirklich real shit. Ich mag's. Ja, Mann.
1: Ja.
2: Alright.
4: Ja.
1: Alles klar.
2: Jetzt, glaube ich.
1: Dann bedanke ich mich.
2: Ja, danke, dass du da warst.
4: Mama, ey, früher ist jetzt gar nicht geglaubt. Mein Papa auch nicht, aber hier sind wir, ey. Und danke euch, Chris, für die Einladung.
2: Ja, klar.
4: Ich bin sehr gefreut.
2: Eine Ehre hier.
4: Ja.
1: Dann bis zum nächsten Mal bei Sound der Nacht.
2: Wir sind raus.
1: Scheiße. Sound der Nacht.

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